0: Aufstieg hat einen Dämpfer erhalten. Der VfL Wolfsburg hat sich zum Zweitliga-Auftakt mit einem Remis begnügen müssen. Gegen den ersten FC Kaiserslautern kam der Erstliga-Absteiger in der Volkswagen Arena nicht über ein 0:0 hinaus.
1: Das Wetter für Deutschland.
0: Zum Wetter, die aktuelle Vorhersage des Deutschen Wetterdienstes. In der Nacht locker bewölkt oder klar, es bleibt überall trocken. Die Tiefstwerte liegen bei 17 bis 9 Grad. Tagsüber dann wieder viel Sonne, nur in den Bergen im Süden einzelne Schauer und Gewitter. Bei den Temperaturen geht es weiter nach oben. Im äußersten Norden Höchstwerte zwischen 24 und 29 Grad, sonst werden es bis 35 Grad.
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3: Na, bis 35 Grad. Na, herzlichen Glückwunsch, sage ich an der Stelle mal. Wir haben auf jeden Fall eine der heißesten Partynächte des Jahres. Damit haben wir noch 2 Stunden moderiert. Dann noch 2 Stunden Tanzbein schwingen, bis der Notarzt kommt. Wir sind morgen grauen rein, ohne Moderation. Und jetzt erstmal Countdown. Hier kommt Marie Wegner. Mein Name ist Volker Schommer. Und ich freue mich, dass ihr mit dabei seid.
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Michael Morgan mit seiner Version von Ich fange dir den Mund. Das Ganze im Party-Remix, der Hitmix der Nacht bzw. der Rhythmus der Nacht hier auf Radio Schlagerparadies. Jetzt gleich mit einem alten Urlaubsklassiker. Hands Up hieß das Ganze mal im Original in den 1970er Jahren. Die deutsche Version hieß oder heißt Urlaub, mach mal Urlaub. Hier ist Ulla Norden und das ist ein Musikwunsch, der kommt vom Sören.

Captain Lukas Cordalis, wir sind reif für die Insel. Wenn man ganz genau hinhört, versucht an einigen Stellen so ein bisschen zu phrasieren, wie sein Vater Costa Cordalis das auch gemacht hat. Kommt vielleicht mit dem Alter, weil vorgestern hat er ja seinen 59. Geburtstag gefeiert. Den haben wir hier bei Radio Schlager Paradies auch zelebriert. Und er hat ja gesagt, also im Gegensatz zu dem, was man normalerweise im Urlaub so macht, dass man vielleicht nach Mallorca fliegt, ist er in seine alte Heimat zurückgekommen, denn er ist ja schließlich im Schwarzwald aufgewachsen. Costa Cordalis hat damals oben auf dem Kniebiss geholt. Das weiß ich noch, aber schon ziemlich, ziemlich lange her. Wir kommen zum nächsten Musikwunsch. Rhythmus der Nacht in der Nacht zum 9. August 2026 mit der Frage, hast du Lust? Und diese Frage kommt von Paul aus Wellwitz. Das liegt, genau im ostsächsischen Stadt, großen Kreisstadt Löbau. Da ist es nämlich ein Ortsteil von. Und er möchte seinen Kumpel, den Herrn Müller, grüßen. Und der hört auch mal ganz gerne Radioschlagerparadies. Jetzt mit Michelle und der Frage, hast du Lust? Und weil wir im Rhythmus der Nacht sind, gibt es das Ganze natürlich auch als Maxi-Version.

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1: Der Ralf Zerner mit seiner Version von Ich bin stark. Nur mit dir. Die andere deutsche Version ist ja schon ein bisschen älter, aus den 1980er Jahren. Das war dann Mary Rose und das Original ist natürlich von Modern Talking. Dieter Bohlen und Thomas Anders. You're my heart, you're my soul. Die Nummer, mit der sie damals eigentlich ihren Durchbruch hatten. Und wenn ich mich da recht erinnere, haben sie damals bei Formel 1 einen Auftritt gehabt und im Nachhinein hat es dann geheißen, eigentlich wollte man die nur mal so nach dem Motto, lass die mal hier singen, das wird eh nix. Und plötzlich war das Ding dann ja mehr oder weniger fast ein Welthit. Muss man auch erstmal hinbekommen. Dieter Bohlen sagt, behauptet zwar immer, er ist kein wirklicher Musiker, da gebe ich ihm recht, aber hat immer zur richtigen Zeit das Richtige gemacht. Die Pauline übrigens auch. Hey Mon Amour heißt es nämlich jetzt und der Bernd aus Rüber hat sich das gewünscht. Also Rüber liegt nicht neben runter, sondern liegt im Landkreis Main-Koblenz in Rheinland-Pfalz. Und der grüßt seine Frau Kare, die unterwegs ist mit dem Song. Also wir grüßen dann auch nach unterwegs. Und er wünscht allen noch eine richtig schöne, angenehme Schlagernacht im Rhythmus der Nacht. Hier ist Pauline.

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Ach ja, der Mike Bauhaus hat sie mal wieder ausgegraben. Die Jolene ist schon ein bisschen länger her, seit er das erste Mal drüber gesungen hat, aber mittlerweile dann natürlich auch mal wieder richtig erfolgreich am Start mit dieser tanzbaren Popschlagernummer. Wir kommen jetzt mal zu zwei Damen, die tatsächlich auch adelig sind, nämlich Cornelia und Svetlana, die beiden Freifrauen von dem Bottlenberg. Die beiden haben sich ja mal irgendwann kennengelernt und ihre erste gemeinsame musikalische Aktion waren die Aufnahmen zu den Singles Er gehört zu mir und Marlene von Marianne Rosenberg. Da haben sie nämlich den Background-Chor gesungen. Mittlerweile sind sie ja nicht nur musikalisch ein Paar, sondern schon lange auch miteinander. Und jetzt habe ich mal gerade nachgeguckt. Die sind dieses Jahr 25 Jahre lang ja nicht verheiratet. Silberhochzeit feiert man da, glaube ich, oder war damals noch nicht so. Man nannte es dann wohl verpartnern, ist aber auch egal. Letztendlich, die beiden haben ihr Vierteljahrhundert jetzt zumindest offiziell verpartnert, dann jetzt auch dieses Jahr. Zusammen, wie gesagt, sind sie schon ein bisschen länger und musikalisch immer noch aktiv. Ihr bekanntester Song ist natürlich immer noch Amsterdam. Kennt jeder von uns, gehört auf jede gut sortierte Party. Aber sie haben auch was Neues und das heißt, mit dir würde ich gern. Und das ist ein Musikwunsch aus Berlin von der Antonia. Die grüßt dann mit ihrer Freundin, die Antje, hier im Rhythmus der Nacht auf Radio Schlagerparadies.

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1: Ja, hey Petri, noch eine Nacht, sein noch aktueller Titel. Wird Zeit, dass man mal wieder was Neues macht, aber er war ja heute auch zu hören bei uns, beziehungsweise gestern zu hören bei uns hier auf Radio Schlagerparadies. Im Interview hat er einiges erzählt und ich bin mal gespannt, wie es mit seiner Karriere weitergeht. Er hat ja auch schon ganz viele musikalische unterschiedliche Genre durch, von Rock über Punk bis hin eben zu deutschem Schlager. Und ja, auch so ein bisschen Ballermann-Musik hat er ja auch schon gemacht. Mal schauen, wie es da weitergeht. Rosanna Rocci kommt jetzt zu uns, sie hat auch was Neues am Start, die Dame mit dem doppelt gerollten R hier im Rhythmus der Nacht. Seit dem 24.07. gibt es was Neues, das heißt Bala Con May und das ist ein Musikwunsch, der kommt vom Andreas und der grüßt damit aus Siegburg die Kollegen Michael, Sandra, Jimmy und Claudia und das Ganze jetzt hier bei uns.

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Uwe Busse mit seinen 7 Sünden und das im Extended Sünden-Mix. Der läuft nicht ganz so häufig, aber ich habe ihn mal rausgesucht, weil ich gedacht habe, na, der ist schon so lange nicht mehr gelaufen. Den müsste man einfach nochmal unter das Volk bringen. Wo wir gerade bei 7 Sünden sind, hier auf Radio Schlagerparadies im Rhythmus der Nacht. In Butzbach wird auch noch kräftig gesündigt. Naja, zumindest nicht geschlafen. Butzbach liegt im hessischen Wetteraukreis übrigens am nordöstlichen Übergang des Taunus zur Wetterau. Und der Thomas ist da zu Hause. Der ist vor kurzem nach Hause gekommen, noch nicht müde und hat noch richtig schöne Lust auf Foxmusik. Und deswegen gibt es jetzt Olaf Berger, Alles oder Nicht, sein aktueller Titel hier im Rhythmus der Nacht. Los geht's. Alles so.

Einfach eine tolle Nummer von Truckstop. Wilde Pferde, wilde Wölfe, wildes Land aus dem Jahr 2023. Seit über 50 Jahren machen die Jungs richtig geniale Musik. Das muss man einfach mal so sagen. Apropos geniale Musik. Wir kommen jetzt zu Vanessa Mai. Das ist ja musikalisch gesehen so ein echter Rohdiamant. Zumindest hat sie dieses Jahr schon drüber gesungen. Und jetzt in wenigen Wochen im Herbst drüber geht's ja auf ihre große Traumfabrik-Tour. Mit anderen Worten, wenn ihr Karten dafür haben wollt, dann auf jeden Fall schon mal so ein bisschen einloggen bei dem Ticket-Dealer eures Vertrauens. Hier bei uns gibt es jetzt jedenfalls den Rohdiamant auch nochmal als Musikwunsch für den Danny aus Auerbach. Und er grüßt damit seine Kollegen der Firma Strasshofer hier im Rhythmus der Nacht.

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Na, ich gehe mal davon aus, dass ihr den wiedererkannt habt. Also natürlich Wolfgang Wolle-Petri. Seine aktuell heiße Single jetzt am diesem Wochenende rausgekommen. Morgen Gold. Und bei uns natürlich schon direkt im Programm hier auf Radio Schlagerpartys im Rhythmus der Nacht. 3:52 Uhr, das war es eigentlich fast auch schon vom moderierten Teil Rhythmus der Nacht für heute. Gleich nach 4 geht's noch 2 Stunden lang weiter. Tanzbein schwingen ohne Moderation. Und wir können uns auch wieder hören ab 11 Uhr in Wünsch dir was hier auf Radio Schlagerpartys. Die nächste Ausgabe Rhythmus der Nacht gibt's natürlich wieder am kommenden Sonntag ab 0 Uhr. Und dann mit meinem Kollegen, weiß ich jetzt gar nicht, wer nächste Woche dran ist, aber das könnt ihr dem Sendeplan natürlich entnehmen. Gleich gibt's auch noch die neue Single von Andrea Berg, Das kann uns keiner nehmen, auch genauso hot rausgekommen an diesem Wochenende. Vorher habe ich aber noch einen Musikwunsch, nämlich Kaffeebraun von den Strandjungs, schöner Sommerklassiker für den Dietmar. Das soll es gewesen sein von meiner Warte aus. Mein Name ist Volker Schommer, ich wünsche euch einen guten Start in den Sonntag. Wir hören uns wieder, wenn ihr wollt, wenn ihr könnt. Bis zum nächsten Mal. Tschüss und bye bye. Wow.

0: Aufgehoben. Grund ist die Dürre und das damit verbundene Niedrigwasser der Flüsse.
1: Die Wirtschaft ist im absoluten Krisenmodus. Viele Frachtschiffe können wegen des Niedrigwassers gar nicht oder nur mit einem Bruchteil der üblichen Ladung fahren. Nordrhein-Westfalen, Niedersachsen, Rheinland-Pfalz und das Saarland wollen jetzt zumindest absolut notwendige Ersatztransporte auf der Straße erleichtern. Dafür können vorübergehend Gütertransporte vom Wasserweg auf die Straße verlegt werden. Damit sollen Lieferketten aufrechterhalten und Versorgungsengpässe vermieden werden. Die Regelung gilt vorerst bis Ende des Monats. Zoe Tassovali, Redaktion.
0: Nach dem Fund der Sprengstoffdrohne am Flughafen Leipzig-Halle verstärkt die Polizei dort den Schutz. Auf dem Gelände steht jetzt ein spezielles Radar, das anfliegende Drohnen schon aus größerer Entfernung erkennen soll.
1: Die neue Technik steht auf der Besucherplattform des alten Towers. Von dort soll sie den Luftraum überwachen und auch verfolgen, welchen Weg eine Drohne nimmt. Dieses Radar nennt sich Echo Shield. Viel mehr Infos dazu gibt's von der Bundespolizei bisher nicht. Parallel läuft die Suche nach Antworten zum Vorfall weiter. Neben der Sprengstoffdrohne gab es möglicherweise noch eine zweite. Mit einem kleinen unbekannten Flugobjekt war ein Frachtflugzeug zusammengestoßen. In dem Fall ermittelt inzwischen die Bundesanwaltschaft. Zoe Tassovali, Redaktion.
0: Eine deutliche Mehrheit der Menschen in Deutschland spricht sich gegen die Abschaffung der sogenannten Rente mit 63 aus. Das geht aus einer Umfrage für die Bild am Sonntag hervor. Demnach lehnen 68% der Befragten eine Abschaffung der abschlagsfreien Rente nach 45 Beitragsjahren ab. 56% der Befragten gaben an, selbst von der Rente mit 63 Gebrauch machen zu wollen. Das Unternehmen Wiederaufstieg hat einen Dämpfer erhalten. Der VfL Wolfsburg hat sich zum Zweitliga-Auftakt mit einem Remis begnügen müssen. Gegen den 1. FC Kaiserslautern kam der Erstliga-Absteiger in der Volkswagen Arena nicht über ein 0:0 hinaus.
2: Das Wetter für Deutschland.
0: Zum Wetter, die aktuelle Vorhersage des Deutschen Wetterdienstes. Tagsüber dann wieder viel Sonne, nur in den Bergen im Süden einzelne Schauer und Gewitter. Bei den Temperaturen geht es weiter nach oben. Im äußersten Norden Höchstwerte zwischen 24 und 29 Grad, sonst werden es bis 35 Grad.
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1: Ich bin Tanja Wagner. Grüne und Linke kritisieren den Umgang der Bundesregierung mit dem extrem Niedrigwasser auf Deutschlands Flüssen. Während die Grünen die geplante Lockerung des Sonn- und Feiertagsverbots für Lastwagen unterschiedlich bewerten, lehnt die Linke die Maßnahme ab. Sie fordert stattdessen mehr Unterstützung für die Binnenschifffahrt und zusätzliche Kapazitäten auf der Schiene. Bisher haben Nordrhein-Westfalen, Niedersachsen, Rheinland-Pfalz und das Saarland das Fahrverbot für bestimmte Lkw an Sonn- und Feiertagen vorübergehend aufgehoben. Der Industrieverband BDI begrüßte das. Familienministerin Prien will Kinder und Jugendliche stärker vor Risiken sozialer Medien schützen. Im Hamburger Abendblatt spricht sie sich für strengere Regeln aus, auch für Jugendliche bis 18 Jahren.
2: Mal eben TikTok oder Instagram öffnen und losswipen. Für Kinder könnte das künftig schwieriger werden. Prien will vor allem die Plattformen stärker in die Pflicht nehmen. Sie sollen darauf achten, was sie jungen Nutzern überhaupt zeigen. Ihr Wunsch wäre es, wenn Jugendlichen nur das gezeigt wird, was zu ihrem Alter passt. Für Kinder unter 13 könnte es sogar ein Social-Media-Verbot geben. Deutschland will bis Ende des Sommers erste Regeln vorlegen. Langfristig sollen aber in der ganzen EU dieselben Vorgaben gelten. Zoe Tassovali, Redaktion.
1: Führende SPD-Politiker pochen angesichts der weiter hohen Benzinkosten auf eine Spritpreisbremse. Die hohen Spritpreise seien weiterhin eine echte Belastung für unser Land, sagte Generalsekretär Klüssendorf der Deutschen Presseagentur. Nötig seien Preisobergrenzen.
3: Die SPD fordert schon länger, dass der Staat nochmal eingreift. Doch Wirtschaftsministerin Reiche von der CDU lehnt das ab. Sie plane aktuell keine weiteren Hilfen. Aus Sicht des ADAC sind die Spritpreise seit mehreren Wochen zu hoch. Man dürfe nicht länger tatenlos zusehen, wie Konzerngewinne immer neue Rekorde erreichen, sagt SPD-Generalsekretär Klüssendorf. Die Ministerpräsidentin von Mecklenburg-Vorpommern, Schwesig, fordert eine Übergewinnsteuer für Mineralölkonzerne. Thomas Bremser, Redaktion.
1: Der VfL Wolfsburg hat sich zum Zweitliga-Auftakt mit einem Remis begnügen müssen. Gegen den ersten FC Kaiserslautern kam der Erstliga-Absteiger in der Volkswagen Arena nicht über ein 0:0 hinaus.
0: Das Wetter für Deutschland.
1: Zum Wetter, die aktuelle Vorhersage des Deutschen Wetterdienstes. Tagsüber dann wieder viel Sonne, nur in den Bergen im Süden einzelne Schauer und Gewitter. Bei den Temperaturen geht es weiter nach oben. Im äußersten Norden Höchstwerte zwischen 24 und 29 Grad, sonst werden es bis 35 Grad.
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1: Ich bin Katrin Müller. Mehrere Bundesländer haben das Sonntagsfahrverbot für Lastwagen teilweise aufgehoben. Grund ist die Dürre und das damit verbundene Niedrigwasser der Flüsse. Die Regelung gilt ab heute. Betroffen sind Nordrhein-Westfalen, Niedersachsen, Rheinland-Pfalz und das Saarland.
2: Der Grund ist simpel. Auf den Flüssen fehlt das Wasser. Viele Frachtschiffe können deshalb nur einen Bruchteil ihrer üblichen Ladung mitnehmen oder gar nicht mehr fahren. Was nicht übers Wasser kommt, soll deshalb verstärkt auf Lkw umgeladen werden. Kritik kommt vom BUND. Wenn der Schiffstransport durch Hunderte oder Tausende Lkw-Fahrten ersetzt werde, belaste das sowohl die Menschen als auch das Klima. Auch die Gewerkschaft Verdi ist dagegen und warnt, die zusätzlichen Fahrten gehen vor allem zulasten der Berufskraftfahrer. Zoe Tassovali, Nachrichtenredaktion.
1: Wer steckt hinter dem Vorfall mit der Sprengstoffdrohne auf dem Flughafen Leipzig-Halle? Mehrere US-Medien haben Infos zu einer möglichen Verbindung nach Russland. Die Drohne war diese Woche in der Nähe ukrainischer Transportflugzeuge entdeckt und von einem Mitarbeiter zum Absturz gebracht worden.
3: Viele Infos sind es nicht, die es in US-Medien aktuell zu dem Vorfall gibt, aber sie weisen in dieselbe Richtung, nach Russland. Das Wall Street Journal berichtet, dass die Drohne mit Sprengstoff wahrscheinlich der russischen Regierung gehört. Die Quelle dafür? US-Beamte, die mit Geheimdienstberichten vertraut sind. Der Sender CNN zitiert einen US-Verteidigungsbeamten in Europa mit einer noch eindeutigeren Aussage. Demnach sind die USA zu dem Schluss gekommen, dass die Drohne einem russischen Geheimdienst gehört. Aus Washington, Franziska Spieker.
1: Eine deutliche Mehrheit der Menschen in Deutschland spricht sich gegen die Abschaffung der sogenannten Rente mit 63 aus. Laut einer Umfrage für die Bild am Sonntag sind 68% dagegen. Gleichzeitig will mehr als die Hälfte der Befragten selbst von der Rente mit 63 Gebrauch machen. Die Union will das Rentenpaket aber nicht aufschnüren. Zum Fußball. Das Unternehmen Wiederaufstieg hat einen Dämpfer erhalten. Der VfL Wolfsburg hat sich zum Zweitliga-Auftakt mit einem Remis begnügen müssen. Gegen den ersten FC Kaiserslautern kam der Erstliga-Absteiger nicht über ein 0:0 hinaus. Zuvor hatte sich Heidenheim gegen Aufsteiger Osnabrück mit 4:3 durchgesetzt. Eintracht Braunschweig gewann 6:1 beim ersten FC Magdeburg. Karlsruhe siegte gegen Bielefeld mit 2:1. Darmstadt und Kiel trennten sich 2:2.
0: Das Wetter für Deutschland.
1: Zum Wetter, die aktuelle Vorhersage des Deutschen Wetterdienstes. Den Tag über scheint häufig die Sonne, nur im südlichen Bergland ziehen später Wolken und auch einzelne Schauer und Gewitter auf. Es wird teils hochsommerlich warm, bei Werten zwischen 24 und 35 Grad im äußersten Westen. Die Woche startet dann mit mehr Wolken und Richtung Küste auch etwas Regen, später im Süden und auch im Osten einige Gewitter. Es bleibt sehr heiß bei

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0: Es ist 7 Uhr.
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2: Ich bin Katrin Müller. In Nordrhein-Westfalen, Rheinland-Pfalz, Niedersachsen und im Saarland gilt heute erstmals die Lockerung des Sonn- und Feiertagsfahrverbots für Lastwagen. Wegen des anhaltenden Niedrigwassers in Flüssen wie dem Rhein können viele Frachtschiffe derzeit nur mit einem Bruchteil der üblichen Ladung fahren. Durch die Lockerung des Fahrverbots sollen vorübergehend mehr Gütertransporte vom Wasserweg auf die Straße verlegt werden können. 8 Stunden am Tag. Diese Grenze im Arbeitszeitgesetz will die Koalition schon länger flexibler machen. Arbeitgeberpräsident Rainer Dulger drückt jetzt aufs Tempo. Der DPA sagte er, Deutschland solle stärker auf eine wöchentliche Höchstarbeitszeit setzen, wie sie auch die EU-Regeln ermöglichen.
3: Dulger findet, die heutigen Regeln passen nicht mehr zum Arbeitsalltag. Mal länger arbeiten, dafür an einem anderen Tag früher Schluss, dafür soll es mehr Spielraum geben. Die EU erlaubt bis zu 48 Stunden pro Woche. In Deutschland gilt dagegen grundsätzlich der 8-Stunden-Tag. Mit Ausnahmen sind bis zu 10 Stunden möglich. Bundeskanzler Merz erwartete im Herbst einen Gesetzentwurf von Arbeitsministerin Baas. Die Gewerkschaften warnen allerdings davor,

0: Unterkünften flüchten, weil die Flammen immer näher rückten. Auch Löschflugzeuge waren nonstop im Einsatz. Am Gardasee machen im Moment auch gerade viele Deutsche Urlaub. Und auch dort ist es, wie überall hier seit Wochen, heiß und trocken. Aus Italien, Claudia Wächter.
1: Zum Fußball. Das Unternehmen Wiederaufstieg hat einen Dämpfer erhalten. Der VfL Wolfsburg hat sich zum Zweitliga-Auftakt mit einem Remis begnügen müssen. Gegen den ersten FC Kaiserslautern kam der Erstliga-Absteiger nicht über ein 0:0 hinaus. Zuvor hatte sich Heidenheim gegen Aufsteiger Osnabrück mit 4:3 durchgesetzt. Eintracht Braunschweig gewann 6:1 beim ersten FC Magdeburg. Karlsruhe siegte gegen Bielefeld mit 2:1. Darmstadt und Kiel trennten sich 2:2.
2: Das Wetter für Deutschland.
1: Die aktuelle Vorhersage des Deutschen Wetterdienstes. Den Tag über scheint häufig die Sonne, nur im südlichen Bergland ziehen später Wolken und auch einzelne Schauer und Gewitter auf. Es wird teils hochsommerlich warm, bei Werten zwischen 24 und 35 Grad im äußersten Westen. Die Woche startet dann mit mehr Wolken und Richtung Küste auch etwas Regen, später im Süden und auch im Osten einige Gewitter. Es bleibt sehr heiß bei Höchstwerten bis 36 Grad.
3: Da bricht mir jetzt schon der Schweiß aus. Schönen guten Morgen, ich bin Herbert Pede. Wir gehen gemeinsam in diesen heißen Sonntag. Wir versorgen euch mit guter Musik.
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Niki und Servus, mach's gut. Das gilt natürlich nicht für euch, denn wir haben uns ja gerade erst guten Morgen gewünscht und abschalten gilt nicht hier bei Radioschlagerpartys, auch nicht am Sonntagmorgen. Musikalisch geht's weiter mit Josh Will und dann gibt's wie beim ersten Tanz mit Maria Levin. 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

Marco Sommer bei Radio Schlagerparadies am Sonntagmorgen. Nein, Antje hat sich nicht erkältet, hat heute ganz tiefe Stimme. Antje Klein, die eigentlich die Sendung hier am Sonntag macht, ist ja in Elisabeths Zell beim singenden Wirt, beim Sommerspaß von Radio Schlagerparadies noch bis morgen. Und deswegen darf ich sie heute am Sonntag vertreten. Musikalisch geht's weiter mit Laura und Marc und Amber. Ich gebe eine Runde Liebe aus. Das ist doch mal eine schöne Runde.

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1: Musik von Patrick Lindner bei Radio Schlagerparadies am Sonntagmorgen. Es gibt immer wieder Sachen, wo man sagt, das gibt's doch nicht, aber es ist wirklich passiert. Ein Superheld hat in den USA für staunende Gesichter gesorgt, zumindest sah es so aus. Ein Mann hat nämlich im kompletten Spider-Man-Kostüm einen Rollstuhlfahrer bemerkt, der Schwierigkeiten hatte, eine mehrspurige Straße zu überqueren. Kurzerhand hat er ihm auf die andere Seite geholfen. Autofahrer stoppten, Passanten zückten natürlich sofort ihre Handys und filmten diese ungewöhnliche Szene. Im Internet wurde der unbekannte Helfer schnell gefeiert. Tja, manchmal braucht es eben gar keine Superkräfte, sondern einfach nur Hilfsbereitschaft.

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1: Ich bin Katrin Müller. Mehrere Bundesländer haben das Sonntagsfahrverbot für Lastwagen teilweise aufgehoben. Grund ist die Dürre und das damit verbundene Niedrigwasser der Flüsse. Die Regelung gilt ab heute. Betroffen sind Nordrhein-Westfalen, Niedersachsen, Rheinland-Pfalz und das Saarland.
2: Der Grund ist simpel. Auf den Flüssen fehlt das Wasser. Viele Frachtschiffe können deshalb nur einen Bruchteil ihrer üblichen Ladung mitnehmen oder gar nicht mehr fahren. Was nicht übers Wasser kommt, soll deshalb verstärkt auf Lkw umgeladen werden. Kritik kommt vom BUND. Wenn der Schiffstransport durch hunderte oder tausende Lkw-Fahrten ersetzt werde, belaste das sowohl die Menschen als auch das Klima. Auch die Gewerkschaft Verdi ist dagegen und warnt, die zusätzlichen Fahrten gehen vor allem zulasten der Berufskraftfahrer. Zoe Tassovali, Nachrichtenredaktion.
1: Wer steckt hinter dem Vorfall mit der Sprengstoffdrohne auf dem Flughafen Leipzig-Halle? Mehrere US-Medien haben Infos zu einer möglichen Verbindung nach Russland. Die Drohne war diese Woche in der Nähe ukrainischer Transportflugzeuge entdeckt und von einem Mitarbeiter zum Absturz gebracht worden.
3: Viele Infos sind es nicht, die es in US-Medien aktuell zu dem Vorfall gibt, aber sie weisen in dieselbe Richtung, nach Russland. Das Wall Street Journal berichtet, dass die Drohne mit Sprengstoff wahrscheinlich der russischen Regierung gehört. Die Quelle dafür? US-Beamte, die mit Geheimdienstberichten vertraut sind. Der Sender CNN zitiert einen US-Verteidigungsbeamten in Europa mit einer noch eindeutigeren Aussage. Demnach sind die USA zu dem Schluss gekommen, dass die Drohne einem russischen Geheimdienst gehört. Aus Washington, Franziska Spieker.

0: Eintracht Braunschweig gewann 6:1 beim 1. FC Magdeburg. Karlsruhe siegte gegen Bielefeld mit 2:1. Darmstadt und Kiel trennten sich 2:2.
1: Das Wetter für Deutschland.
0: Zum Wetter, die aktuelle Vorhersage des Deutschen Wetterdienstes. Den Tag über scheint häufig die Sonne, nur im südlichen Bergland ziehen später Wolken und auch einzelne Schauer und Gewitter auf. Es wird teils hochsommerlich warm, bei Werten zwischen 24 und 35 Grad im äußersten Westen. Die Woche startet dann mit mehr Wolken und Richtung Küste auch etwas Regen. Später im Süden und auch im Osten einige Gewitter. Es bleibt sehr heiß bei
2: Am Sonntagmorgen, ich bin Herbert Pede, wünsche euch einen guten Start in diesen voraussichtlich heißen, ganz heißen Sonntag. Schönen guten Morgen.
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0: von meinem Chef liegt neben mir.
1: Ja. Wenn die Frau vom Chef neben dir liegt, hast du irgendwas nicht ganz falsch gemacht. Der Ibo, der Bungalow in Santa Nirgendwo. Es wird ein heißer Sonntag, nicht nur musikalisch von uns, sondern auch temperaturmäßig bis zu 36 Grad, was ein Irrsinn. Danach wird es aber dann zum Glück wieder ein bisschen milder, bevor es dann wieder heiß wird. Der Sommer hat uns im Moment voll im Griff. Jay Kahn mit Maria jetzt und dann Marie Sterner mit der Wolke 7.
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André Stade und Millionen Lichter Radio Schlagerparadies am Sonntagmorgen mit eurer Musik, mit euren Grüßen und Musikwünschen. Der nächste kommt von Agnes aus Lübeck. Sie schreibt, wir fahren heute zum Geburtstag meiner Mama und sind schon einige Stunden unterwegs. Natürlich läuft dabei Radio Schlagerparadies. Klar, Agnes, davon gehe ich jetzt mal aus. Auch wenn ich noch ziemlich müde bin, schreibt sie, mit der richtigen Musik geht's einfach besser. Und sie hat sich den Titel Zerfleddert ausgesucht von Gabriela Massa. Und den hören wir jetzt alle gemeinsam.

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Maria Linda. Und die Sommerhaut, ja, das ist ein Tag, wo man sich mal richtig auf die faule Haut legen kann. Es wird wieder warm in Deutschland. Und wie beginnt man so einen Tag am besten? Genau, mit einem ganz entspannten Frühstück. Vielleicht sogar draußen unter dem Sonnendach, wie es in sich gerade aufbaut. Und so macht das auch der Silvio aus Eisenach. Der hat uns nämlich geschrieben, er grüßt seine liebe Ina. Er schreibt, es ist immer wieder schön, sonntags mit dir ganz entspannt zu frühstücken. Und heute Morgen bei dem wunderbaren Sonnenschein ganz besonders. Daniel Johnson hat er sich als Begleitung zum Frühstück ausgesucht mit dem Titel Nie mehr ohne dich.

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Ja, die Sonne ist schon vor längerer Zeit erwacht und jetzt so 8:50 sind vermutlich auch viele in Elisabethzell wach beim singenden Wirt, denn da findet ja der Radioschlagerparadies Sommerspaß statt und jetzt ja, so 8:50 dürften auch die Äugelchen dort langsam aufgehen und vielleicht sitzen da viele unserer Hörer und auch unser Künstler jetzt beim Frühstückstisch. Wir schicken mal einen freundlichen Gruß rüber nach Elisabethzell und hoffen, dass der Tag für euch genauso sonnig wird und erfolgreich wird, wie er hoffentlich für alle anderen Hörer und Hörerinnen auch. Für Sonja aus Albstadt auf der Schwäbischen Alb ist es ein ganz besonderer Tag, weil wir jetzt ihren Musikwunsch erfüllen. Anna-Karina Wojcik, du, ja du. Und jetzt weiter in den Sonntag, hier mit Radio Schlagerparadies.

0: Es ist 9 Uhr.
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2: Ich bin Katrin Müller. In Nordrhein-Westfalen, Rheinland-Pfalz, Niedersachsen und im Saarland gilt heute erstmals die Lockerung des Sonn- und Feiertagsfahrverbots für Lastwagen. Wegen des anhaltenden Niedrigwassers in Flüssen wie dem Rhein können viele Frachtschiffe derzeit nur mit einem Bruchteil der üblichen Ladung fahren. Durch die Lockerung des Fahrverbots sollen vorübergehend mehr Gütertransporte vom Wasserweg auf die Straße verlegt werden können. 8 Stunden am Tag. Diese Grenze im Arbeitszeitgesetz will die Koalition schon länger flexibler machen. Arbeitgeberpräsident Rainer Dulger drückt jetzt aufs Tempo. Der DPA sagte er, Deutschland solle stärker auf eine wöchentliche Höchstarbeitszeit setzen, wie sie auch die EU-Regeln ermöglichen.
3: Dulger findet, die heutigen Regeln passen nicht mehr zum Arbeitsalltag. Mal länger arbeiten, dafür an einem anderen Tag früher Schluss, dafür soll es mehr Spielraum geben. Die EU erlaubt bis zu 48 Stunden pro Woche. In Deutschland gilt dagegen grundsätzlich der 8-Stunden-Tag. Mit Ausnahmen sind bis zu 10 Stunden möglich. Bundeskanzler Merz erwartete im Herbst einen Gesetzentwurf von Arbeitsministerin Baas. Die Gewerkschaften warnen allerdings davor, den 8-Stunden-Tag damit faktisch abzuschaffen. Tanja Wagner, Nachrichtenredaktion.
2: Wegen eines großen Waldbrands am Gardasee in Oberitalien sind mehr als 200 Menschen in Sicherheit gebracht worden, darunter zahlreiche Urlauber. Das Feuer wütete nach Angaben der Feuerwehr auf dem Gebiet der Gemeinde Tignala am Westufer von Italiens größtem See.
4: Das Schlimmste, das scheint vorbei, sagte mir ein Feuerwehrsprecher, aber das Gelände sei schwierig und der Wind ein Risiko. Aufatmen können aber immerhin nun viele Touristen. Die mussten nämlich vorübergehend aus ihren Ferienunterkünften flüchten, weil die Flammen immer näher rückten. Auch Löschflugzeuge waren nonstop im Einsatz. Am Gardasee machen im Moment auch gerade viele Deutsche Urlaub. Und auch dort ist es, wie überall hier seit Wochen, heiß und trocken. Aus Italien, Claudia Wächter.
2: Nach dem Fund einer Drohne mit Sprengstoff auf dem Flughafen Leipzig-Halle will Bundesinnenminister Dobrindt die Forschung zur Drohnensicherheit ausbauen. Das Wettrüsten der Drohnentechnologie erfordere eigene Forschungseinheiten, um Schritt halten zu können, sagte er der Bild am Sonntag. Demnach soll am 18. August am Testflughafen des Deutschen Zentrums für Luft- und Raumfahrt in Kochstedt in Sachsen-Anhalt eine Forschungseinrichtung für Drohnensicherheit errichtet werden.
1: Das Wetter für Deutschland.
2: Die aktuelle Vorhersage des Deutschen Wetterdienstes. Über den Bergen im Süden kann es immer mal regnen, auch einzelne Gewitter sind möglich. Sonst bleibt es sonnig, die Temperaturen steigen auf sehr heiße 30 bis 35.

Michael Morgen. Zuerst kam die Sonne, aber auch eure Musikwünsche und Grüße am frühen Sonntagmorgen. Seid ihr ja schon mega aktiv, bin schwer beeindruckt. Unter anderem kommt ein Gruß und Musikwunsch aus Hennef. Das liegt im Rhein-Sieg-Kreis in Nordrhein-Westfalen. Von da hat sich die Katrin gemeldet. Sie bedankt sich für unser tolles Programm. Vielen Dank, Katrin. Und wünscht sich das Lied Rosa Weiß vielleicht für alle Singlefrauen, wie sie schreibt. Na dann, allen Singlefrauen und auch allen anderen natürlich einen schönen Sonntagmorgen mit Radio Schlager. Paradies.

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0: Tim Peters und krass verliebt. Und auf zum nächsten Gruß und Musikwunsch. Der kommt aus Bad Liebenwerda. Das liegt im Elbe-Elster-Landkreis im Land Brandenburg. Von da hat sich die Sandra gemeldet und sie schreibt, anlässlich des heutigen 19. Geburtstags unseres Sohnes Florian möchten wir ihn über Radio Schlagerparadies gratulieren. Wir sitzen zwischen 9.20 Uhr und 9.45 Uhr gemeinsam am Frühstückstisch. Das ist ja vielleicht ein Timing, oder? Bevor es dann gleich auf den Traktor muss, um Stroh zu fahren auf der Arbeit. Ja, sonntags haben nicht alle frei. Wir wünschen ihm eine ruhige Schicht, schreibt die Sandra, und feiern heute Abend weiter. Genauso muss es sein. Liebe Grüße von Mama Sandra, Papa Jens, Schwester Lucy und der Freundin Bella. Also Florian, herzlichen Glückwunsch. Bevor es aufs Feld geht, gibt's jetzt Musik von den Draufgängern. Und ich hoffe, dein Trecker ist da und der Fendt, der ist nämlich leider nicht da.
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Helene Fischer und heute Nacht. Es wird ein sonniger Tag in den meisten Teilen Deutschlands. Was macht man an so einem Tag, außer sie irgendwo ins Café retten? Man könnte mal in den Zoo gehen. Auch eine gute Idee. Und wer das in Hannover tut, es könnte sein, wenn ihr zum Zoo reinkommt, dass ihr nach ein paar Minuten schon Appetit auf Popcorn bekommt. Ganz seltsames Phänomen. Aber ihr müsst nicht gleich zum Kiosk laufen, denn die neuen Binturongs, auch Schleichkatzen genannt, die verursachen das, denn sie verströmen tatsächlich einen Duft, der an frisch gemachtes Popcorn erinnert. Verantwortlich ist ein natürlicher Duftstoff, mit dem die Tiere ihr Revier markieren. Für Besucher ist das eine ungewöhnliche Erfahrung und vermutlich der einzige Zoo, in dem der Geruchssinn genauso viel erlebt wie die Augen.

Clue Simon und Für immer Sommer. Und wer noch nicht genug Sommer hat und noch nicht genug Sonne hat, der fährt in Urlaub, zum Beispiel nach Kroatien. Das machen Mario, Dagi und Nico. Und sie haben in die Gruß- und Wunschpost geschrieben und grüßen alle, die ebenfalls nach Kroatien unterwegs sind, mit Vanessa Mai und dem Rohdiamanten.

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0: Was sagt man dazu? Der Apfel fällt nicht weit vom Stamm, ne? Jolina Dreves mit ihrer aktuellen Nummer ganz der Vater. Jedenfalls was die Musikalität und das Talent angeht. Da kann auch wirklich was draus werden. Wir haben drüber den Hannoverer Zoo gesprochen vorhin, wo es so nach Popcorn riecht. Was kann man heute noch machen? Naja, es ist einer der Tage, wo die Cabrio-Benutzer mal so richtig auf ihre Kosten kommen, wo man das Verdeck runterklappen kann, ohne Angst zu haben, dass in den nächsten Minuten ein Regenguss droht. Das ist der Vorteil dieses ansonsten etwas schwierigen Wetters. Edelmeer haben dazu einen schönen Song gemacht. Ich will Cabrio.
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0: Es ist gleich 10 Uhr.
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2: Ich bin Katrin Müller. Eine deutliche Mehrheit der Menschen in Deutschland spricht sich gegen die Abschaffung der sogenannten Rente mit 63 aus. Laut einer Umfrage für die Bild am Sonntag sind 68% dagegen. Gleichzeitig will mehr als die Hälfte der Befragten selbst von der Rente mit 63 Gebrauch machen. Die Union will das Rentenpaket aber nicht aufschnüren. Mehrere Bundesländer haben das Sonntagsfahrverbot für Lastwagen teilweise aufgehoben. Grund ist die Dürre und das damit verbundene Niedrigwasser der Flüsse. Die Regelung gilt ab heute. Betroffen sind Nordrhein-Westfalen, Niedersachsen, Rheinland-Pfalz und das Saarland. Kritik kommt allerdings von Grünen und Linken.
3: In mehreren Bundesländern dürfen bestimmte Lkw jetzt auch sonntags und an Feiertagen fahren, damit Waren trotz Niedrigwasser ans Ziel kommen. Bundesverkehrsminister Bilger will außerdem mehr Güter auf die Schiene bringen und unnötige Baustellen vermeiden. Der Linken reicht das alles aber nicht. Sie will Binnenschiffer stärker unterstützen und kurzfristig mehr Platz für Güterzüge schaffen. Zoe Tessovali, Nachrichtenredaktion.
2: Hamburgs Bürgermeister Peter Tschentscher fordert ein Umdenken in der Fiskalpolitik des Bundes. Unter anderem sprach er sich gegen die Senkung der Körperschaftssteuer und für die Einführung einer Digitalsteuer für große Tech-Konzerne aus. Das Finanzministerium treibt derweil auch die Reform der Einkommensteuer voran. Wie aus einem Entwurf hervorgeht, soll bis 2028 unter anderem der Grundfreibetrag steigen, also der Betrag, ab dem Einkommen überhaupt versteuert werden muss.
4: Der Gesetzentwurf sieht auch vor, dass der Spitzensteuersatz erst bei höheren Einkommen greift. Im Gegenzug soll dafür bei der sogenannten Reichensteuer mehr eingenommen werden. Sollten die Pläne so kommen, geht Finanzminister Klingbeil von rund 10 Milliarden Euro Entlastungen für die Bürger aus. 3 Milliarden im kommenden Jahr und 7 im Jahr darauf. Aus Berlin, Thomas Brockt.
2: Die Abholzung im brasilianischen Amazonasgebiet ist so niedrig wie seit 10 Jahren nicht mehr. Nach Daten des Nationalen Instituts für Weltraumforschung wurden zwischen August 2025 und Juli 2026 rund 36% weniger abgeholzt als in den 12 Monaten davor. Es ist auch der niedrigste Wert, seit es Daten des Echtzeitsystems zur Erkennung von Entwaldung gibt. Der Amazonasregenwald wird auch als grüne Lunge der Erde bezeichnet und ist enorm wichtig für das Weltklima.
1: Das Wetter für Deutschland.
2: Die aktuelle Vorhersage des Deutschen Wetterdienstes. Über den Bergen im Süden kann es immer mal regnen, auch einzelne Gewitter sind möglich. Sonst bleibt es sonnig, die Temperaturen steigen auf sehr heiße 30 bis 35 Grad. Im äußersten Norden und an der See kühler. Die neue Woche startet auch verbreitet sonnig, im Lauf des Montags wird es aber wechselhafter. Schauer und einzelne Gewitter von der Nordsee bis in den Nordosten und vom Saarland bis zur Oder. Mit Höchstwerten bis 36 Grad im Westen wird es teilweise noch heißer.
0: 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Um gleich 3 Minuten nach 10. Ich bin Herbert Pierde. Schön, dass ihr eingeschaltet habt. Ich wünsche euch einen super tollen Start in diesen sonnigen Sonntag.
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0: Ein echter Klassiker von Christina Bach. Gleich nach 11 geht's hier bei Radio Schlagerparadies wieder mit Volker Schommer weiter. Wünsch dir was, heißt die Sendung. Und da werden viele, viele Wünsche und Grüße von euch eine Rolle spielen in den nächsten Stunden. Aber jetzt vor 11 dürfen wir auch schon den einen oder anderen erfüllen.
1: Hallo, liebes Radio Schlagerparadies-Team. Ich wünsche mir, hier fühle ich mich wohl, von Mitch Keller. Ich bin der Frank Rattel und komme aus Pauzfeld. Habt einen schönen Tag. Ciao.
2: Hier

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Mike Leon Grosch hier bei Radio Schlagerparadies. Wer dieses Konzert komplett hören möchte, braucht vor allem eins: Zeit und Geduld. In einer Kirche in Sachsen-Anhalt läuft nämlich seit Jahren ein Musikstück des Komponisten John Cage, das erst im Jahr 2640 enden soll. Einzelne Tonwechsel finden oft erst nach Monaten oder sogar Jahren statt. Besucher aus aller Welt reisen an, um einen dieser seltenen Momente mitzuerleben. Der große Vorteil dieses Konzerts: es ist ein Ereignis, zu dem man keinesfalls zu spät kommen kann.

Norman Langen mit Musik zum Wachwerden am Sonntagmorgen, 11:03. Für alle, die immer noch in den Federn liegen, hey, es wird ein ganz toller Tag. Vielleicht kann man ja einen Ausflug machen, wobei man sich natürlich gut eincremen sollte, denn in vielen Teilen Deutschlands wird es heute mal wieder furchtbar und sehr und intensiv heiß. Wenke Mühre, schon lange im Geschäft, aber auch immer wieder mit neuen Sachen, die auch hörenswert sind. Zum Beispiel der Titel hier, Eingeliebt, Ausgeliebt.

0: Mathilde und die Fiesta Mexicana, geschrieben, komponiert übrigens von Michael Holm und Ralf Siegel. Jetzt kommt Musik von Patrick Kronenberger. Der Weg ist das Ziel. 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

Pauline, schau mich bitte nicht so an. Ein spektakulärer Sprung beschäftigt derzeit die Polizei in der US-Stadt Seattle. Zwei Männer sind dort mit Fallschirmen vom 184 Meter hohen Aussichtsturm Space Needle abgesprungen. Mehrere Zeugen haben beobachtet, wie sich die beiden vom Wahrzeichen der Stadt in die Tiefe gestürzt, sicher gelandet und anschließend unerkannt verschwunden sind. Verletzt wurde bei der Aktion niemand. Trotzdem ermittelt jetzt die örtliche Polizei wegen des unerlaubten Sprungs.

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Rosa Weiß. Dieses Gefühl mit dir, Radio Schlagerparadies. Das war das Schlagerfrühstück. Ich muss da gerade die Krümel wegsaugen und ein bisschen sauber machen. Und dann ist es Zeit für Volker Schommer und wünscht dir was. Er erfüllt dir nach 11 jede Menge Wünsche und schickt eure Grüße in die große, weite Welt. Ich bin Herbert Peters, sage bis bald. Mahlet Jod.

0: Und damit geht's rein in den Sonntagvormittag mit euren Grüßen und Wünschen hier auf Radio Schlagerparadies. Und mit mir, mein Name ist Volker Schaumann. Ich freue mich, dass ihr mit dabei seid. Hallo.
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Die Antje Klann, jeder Atemzug macht mich stärker hier auf Radio Schlagerparadies. So klingt ja euer Sonntagvormittag natürlich mit euren Grüßen und Wünschen. Die könnt ihr reinreichen unter der 0680569110. Ganz einfach erzählen per WhatsApp oder Telefon oder direkt über unsere kostenlose und komfortable Radio Schlagerparadies App oder natürlich reinschreiben in unsere Gruß- und Wunschbox unter radioschlagerparadies.de. Und da habe ich gleich zwei gefunden, die sich auf Matthias Reim beziehen mit unterschiedlichen Titeln. Da muss ich ganz ehrlich sagen, da muss ich mich über einen Titel entscheiden. Zum Beispiel die Katrin aus Saalfeld hat mir geschrieben, die grüßt nämlich, und das sage ich ja auch immer gerne, wenn ihr auf Konzerten wart, lasst uns wissen, wie es war. Die grüßt nämlich alle Matthias Reim-Fans, die gestern in Klaffenbach waren oder noch ein Konzertbesuch von seiner Jubiläumstour vor sich haben. Sie meint, es war wieder ein Spitzenkonzert und hat sich dazu nächsten Sommer gewünscht. Und noch ein Titel von Matthias Reim wurde sich gewünscht von der Julia aus Gimte. Die grüßt die Liebe ihres Lebens und wünscht ihm einen wunderschönen Tag, weil er sie so glücklich macht. Hier ist Matthias Reim.

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Laune Musik am Sonntagvormittag hier auf Radio Schlagerparadies. Das war sie natürlich hier, Niki, mit dem Titel aus dem Jahr 1987. Ich bin ein bayerisches Kaugel. Ich stelle mir das gerade vor, wie die junge Niki, wie sie da singt, mit ihrem kleinen Schnauferl dann durch die bayerischen Berge fährt. Ist jetzt auch schon 40 Jahre, aber Niki ist immer noch dabei und immer noch gerne auf der Bühne. Was genauso natürlich gerne hier passiert, sind eure Grüße und Wünsche. Die Alexandra hat mir nämlich geschrieben und die ist gerade auf dem Heimweg und grüßt ihren Schatz. Dank fürs tolle Wochenende in der sächsischen Schweiz und schickt liebe Grüße raus natürlich an alle Hörer hier auf Radio Schlagerparadies. Wünscht ihnen noch einen schönen Sonntag mit der besten Musik und in dem Falle von Anna-Maria Zimmermann, 1000 Träume weit. Und vorher holen wir ihn nochmal raus, den Jay Kahn, ein echter Casanova. Zumindest singt er drüber, beziehungsweise hat er es getan 2018 und macht das jetzt nochmal für die Sabrina. Hier ist Radio Schlagerparadies am Sonntag.

0: Richtig, Sabrina Berger, so soll es bleiben. Richtig toller Titel, beziehungsweise die deutsche Version eines Welthits. Und das richtig gut dargebracht aus dem letzten Jahr. 6 Tage dauert's noch, dann geht richtig die Post ab. Am Samstag, den 15. August, ist nämlich Schlagerkult angesagt. Summer Feelings, das Gronau Open Air am 15.08. 6 Stunden lang Schlager vom Feinsten. Unter anderem auf der Bühne Nick P. und Maite Kelly mit entsprechender Band. Und natürlich auch Howard Carpenter. Also, wenn ihr da unbedingt Bock drauf habt, dann noch recht schnell Karten besorgen. Genaue Infos gibt es noch auf unserer Internetseite unter radioschlagerparadies.de. Und der gute Howard Carpendale kommt jetzt gleich zu uns, auch musikalisch mit Wegen dir nachts, wenn alles schläft, im Duett mit Kerstin Ott für die Sabrina. Und vorher gibt es einen Musikwunsch, der hat mich erreicht über unsere kostenlose Radioschlagerparadies-App, da über Voicemail. Und da die Nachfrage nach einem ganz brandaktuellen Titel, der nämlich jetzt erst rausgekommen ist. Am Freitag.
1: Hallo, ich bin's, Martina. Ich würde mal gerne den Musiktitel von Wolfgang Petri hören. Morgengold ist seine neue und aktuelle Single, die sehr schön ist. Bis dann, ciao.

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0: Der blonde Wirbelwind im deutschen Schlager. Gabi Baginski über 50 Jahre unterwegs musikalisch und jetzt liefert sie die ganz große Show. Übrigens tatsächlich auch, da war sie einer der Gäste bei uns beim Radioschlagerparadies Sommerspaß in Elisabethzell. Gestern Abend ist sie da noch aufgetreten. Heute geht's bei ihr dann weiter zum nächsten Event und sie hat sich gestern noch, da gibt's ein schönes Video auf ihrer Facebook-Seite drüber gefreut, dass sie bei uns in der Schlagerparade jetzt schon Platz 12 von Platz 12 auf Platz 5 gestiegen ist. Gestern das Ergebnis gab's ja und wie gesagt, da seid ihr natürlich unsere Musikredakteure. Ganz einfach reinklicken unter radioschlagerparadies.de, die Schlagerparade anzurufen. Und 5 Votes gibt's pro Tag, entweder für die Neueinsteiger oder natürlich für die Bestandskünstler. Und die nächste Ausgabe, die Auswertung, gibt's wieder am kommenden Samstag zwischen 17 und 20 Uhr. Gleich um kurz nach 12 könnt ihr auch Gewinner sein und die ganz große Show hier abfeiern mit dem Top-Quiz bei Radio Schlager Paradies. Jetzt gibt's erst nochmal einen Musikwunsch. Der hat mich erreicht unter der 06805 699 110.
1: Guten Morgen, hier ist Sandlore Rebin aus Herne, / von der Eickel. Ich sitze wie immer im Garten am Sonntag und da ist mir wieder eingefallen, einen Gruß zu schicken. Bitte schickt einen Gruß an alle Freunde, die heute zur Kranger Kirmes gehen. Ich wünsche einen schönen Tag. Tschüss.

0: 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Und damit ist es jetzt 12 Uhr.
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2: Ich bin Katrin Müller. Mehrere Bundesländer haben das Sonntagsfahrverbot für Lastwagen teilweise aufgehoben. Grund ist die Dürre und das damit verbundene Niedrigwasser der Flüsse. Die Regelung gilt ab heute. Betroffen sind Nordrhein-Westfalen, Niedersachsen, Rheinland-Pfalz und das Saarland.
3: Der Grund ist simpel. Auf den Flüssen fehlt das Wasser. Viele Frachtschiffe können deshalb nur einen Bruchteil ihrer üblichen Ladung mitnehmen oder gar nicht mehr fahren. Was nicht übers Wasser kommt, soll deshalb verstärkt auf Lkw umgeladen werden. Kritik kommt vom BUND. Wenn der Schiffstransport durch Hunderte oder Tausende Lkw-Fahrten ersetzt werde, belaste das sowohl die Menschen als auch das Klima. Auch die Gewerkschaft Verdi ist dagegen und warnt, die zusätzlichen Fahrten gehen vor allem zulasten der Berufskraftfahrer. Zoe Tassovali, Nachrichtenredaktion.
2: 8 Stunden am Tag. Diese Grenze im Arbeitszeitgesetz will die Koalition schon länger flexibler machen. Arbeitgeberpräsident Rainer Dröger drückt jetzt aufs Tempo. Der DPA sagte er, Deutschland solle stärker auf eine wöchentliche Höchstarbeitszeit setzen, wie sie auch die EU-Regeln ermöglichen.
4: Dröger findet, die heutigen Regeln passen nicht mehr zum Arbeitsalltag. Mal länger arbeiten, dafür an einem anderen Tag früher Schluss. Dafür soll es mehr Spielraum geben. Die EU erlaubt bis zu 48 Stunden pro Woche. In Deutschland gilt dagegen grundsätzlich der 8-Stunden-Tag. Mit Ausnahmen sind bis zu 10 Stunden möglich. Bundeskanzler Merz erwartete im Herbst einen Gesetzentwurf von Arbeitsministerin Baas. Die Gewerkschaften warnen allerdings davor, den 8-Stunden-Tag damit faktisch abzuschaffen. Tanja Wagner, Nachrichtenredaktion.
2: Eine deutliche Mehrheit der Menschen in Deutschland spricht sich gegen die Abschaffung der sogenannten Rente mit 63 aus. Laut einer Umfrage für die Bild am Sonntag sind 68% dagegen. Gleichzeitig will mehr als die Hälfte der Befragten selbst von der Rente mit 63 Gebrauch machen. Die Union will das Rentenpaket aber nicht aufschnüren. Die Abholzung im brasilianischen Amazonasgebiet ist so niedrig wie seit 10 Jahren nicht mehr. Nach Daten des Nationalen Instituts für Weltraumforschung wurden zwischen August 2025 und Juli 2026 rund 36% weniger abgeholzt als in den 12 Monaten davor. Der Amazonas-Regenwald wird auch als grüne Lunge der Erde bezeichnet und ist enorm wichtig für das Weltklima.
1: Das Wetter für Deutschland.
2: Die aktuelle Vorhersage des Deutschen Wetterdienstes. Über den Bergen im Süden kann es immer mal regnen, auch einzelne Gewitter sind möglich. Sonst bleibt es sonnig, die Temperaturen steigen auf sehr heiße 30 bis 35 Grad. Im äußersten Norden und an der See kühler. Die neue Woche startet auch verbreitet sonnig, im Lauf des Montags wird es aber wechselhafter. Schauer und einzelne Gewitter von der Nordsee bis in den Nordosten und vom Saarland bis zur Oder. Mit Höchstwerten bis 36 Grad im Westen wird es teilweise noch heißer.
0: 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Und damit starten wir rein in den Sonntagmittag. Jetzt gleich mit den Topquiz am Sonntag und mit mir. Mein Name ist Volker Schommer. Schön, dass ihr dabei seid.
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0: Schön, dass du mit dabei bist. Am Sonntagmittag auf deinem Lieblingssender. 100 Euro jetzt für dich, wenn du diese Frage richtig beantworten kannst.
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0: Was ist denn schwerer? 1 Kilo Federn oder 1 Kilo Gold? Wenn du es weißt, ruf direkt an 0137 90 30 400. Ich freue mich jetzt ganz schnell auf deinen Anruf. 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Jetzt anrufen, Geld gewinnen bitte.
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0: Was ist schwerer? 1 Kilo Federn oder 1 Kilo Gold? 0137 90 30 400. Jetzt anrufen, Geld gewinnen. 0137 90 30 400 für 50 Cent aus allen deutschen Netzen. Bin ich allein im Studio. Schönen Sonntagmittag auch an die Chrissy.
3: Ja, danke schön.
0: Chrissy, schön, dass du da bist. Hör mal, Geld ist wirklich, wir machen eine Echtzeitüberweisung. Nimmst das direkt auf und gibst die Überweisung.
3: Ja.
0: Raus.
3: Obwohl Sonntag ist. Ich finde, das ist eine wirklich schöne Sache.
0: Also seid lieb zur Chrissy, die überweist euch das Geld direkt. Ja, deswegen ganz, ganz lieb sein. Hier bitte nochmal die Frage jetzt.
1: Was ist schwerer? 1 Kilogramm Federn oder 1 Kilogramm Gold?
0: 0137 90 30 400. 0137 90 30 400 für 50 Cent aus allen deutschen Netzen. Deswegen bin ich übrigens immer lieb zur Chrissy. Die überweist nämlich auch mein Gehalt. Und da muss ich, bin ich sehr, sehr, sehr, sehr lieb immer zu sagen, liebe Chrissy, wie schaut's denn hier aus? Kriegen wir ein bisschen Geld vielleicht? Durchgestellt mit dem Chance-Button. Wer ist denn dran? Hallo?
4: Hier ist der Alfred. Hallo.
0: Alfred, boah, du kommst aber laut rüber. Hi, mein Lieber. Wie geht's?
4: Was für uns selber?
0: Du, soweit läuft eigentlich alles, ja? Ich bin ja lieb zur Chrissy und krieg mein Geld immer pünktlich am Monatsanfang. Jetzt bin ich mal gespannt, ob du dein Geld auch kriegst. Was ist denn schwerer? 1 Kilo Federn oder 1 Kilo Gold?
4: Gleich schwer.
3: Ja, richtig. Gewonnen.
4: Danke.
0: Alfred, bist du denn auch lieb zur Chrissy? Dann stelle ich dich mal rüber, ja?
4: Ich bin immer lieb.
0: Das ist doch super. Vielen lieben Dank, hat mich gefreut und noch einen schönen Sonntag, ja? Bis dann.
4: Danke.
0: Tschüss. Mach mal direkt weiter, würde ich sagen. Zack, mit der nächsten Runde. Jetzt geht's hier drum.
1: Wenn 5 Hennen in 5 Tagen 5 Eier legen, wie viele Eier legen dann 10 Hähne in 10 Tagen?
0: Wenn 5 Hennen in 5 Tagen 5 Eier legen, wie viele Eier legen dann 10 Hähne in 10 Tagen? 0137 90 30 400. Macht es bitte wieder, Alfred. Das ist wunderbar, hat das geklappt. Das geht genauso weiter. 0137 90 30 400 für 50 Cent aus allen deutschen Netzen.
1: Wenn 5 Hennen in 5 Tagen 5 Eier legen, wie viele Eier legen dann 10 Hähne in 10 Tagen?
0: Oh, wie schön. Chrissy, du bist wieder da. Alfred hat sein Geld?
3: Natürlich.
0: Alles klar, dann bist jetzt du dran. Löse uns die Frage. Wenn 5 Hennen in 5 Tagen 5 Eier legen, wie viele Eier legen dann 10 Hähne in 10 Tagen? Wir machen eine Direktüberweisung. Das Geld ist jetzt auf deinem Konto, wenn du uns die Frage richtig lösen kannst.
1: Wenn 5 Hennen...

0: in 5 Tagen 5 Eier legen. Wie viele Eier legen dann 10 Hähne in 10 Tagen?
1: Hast du die richtige Lösung, dann nennen sie uns. Volker war schon mal in der vorherigen Sendung da und meinte das.
2: Was hast du raus?
3: 10.
2: 10 Eier?
4: 10 Eier.
2: Na, 10 Eier? Nee, da müssen wir nochmal ran, Chrissy. Die Suche geht jetzt weiter.
5: Komm. Die Suche geht weiter mit mehr Geld. Ich verdopple. Jetzt geht's um 200 Euro. Garantierter Gewinn.
2: So, muss ja auch mal kurz eine Fanfare machen. Ich weiß, was schlecht. So. Also 0137 90 30 400, 200 Euro jetzt für dich. 0137 90 30 400 für 50 Cent aus allen deutschen Netzen. Jetzt aber nochmal in aller Ernsthaftigkeit, warum kann 10 nicht rauskommen?
0: Wenn 5 Hennen in 5 Tagen 5 Eier legen, wie viele Eier legen dann 10 Hähne in 10 Tagen?
2: So, jetzt aber bitte die richtige Antwort. Tom war auch schon mal in einer anderen Sendung da und meinte das.
4: Wie lautet denn deine Lösung?
3: Ich habe 20 raus.
2: 20? Nein, das ist nicht richtig, nein.
1: Ist leider auch nicht richtig, tut mir leid. Also 20, damit können wir nichts anfangen. Nochmal, wenn 5 Hennen in 5 Tagen 5 Eier legen, wie viele Eier legen dann 10 Hähne in 10 Tagen, Freunde? Geht um Geld und es ist noch niemand bei uns im Studio.
5: Ja, ich sehe noch niemand hier, der gelöst hat. Nochmal 100 Euro drauf. Jetzt geht's um 300 Euro Garantiegewinn. Heute überwiesen, heute auf dem Konto.
1: So. 300 Euro für dich, 0137 90 30 400, 0137 90 30 400 für 50 Cent aus allen deutschen Netzen. Warum kann 10 oder 20 nicht richtig sein, wenn 5 Hennen in 5 Tagen 5 Eier legen? Wie viele Eier legen denn dann 10 Hähne in 10 Tagen? Das ist die Frage, die man richtig beantworten muss. Und wenn du anrufst, kriegst du eine Leitung automatisch zugewiesen. Mit Leitung 2 bist du live dabei wie der Alfred. Und der Alfred hat jetzt seine 100 Euro am Konto. Du gewinnst allerdings das Dreifache. 300 Euro, wenn du uns diese Frage richtig beantwortest jetzt.
0: Wenn 5 Hennen in 5 Tagen 5 Eier legen, wie viele Eier legen dann 10 Hähne in 10 Tagen?
2: Chrissy, schon jemand in Leitung 2 mit dabei? Wie sieht's aus bei dir?
5: Nein, noch niemand in Leitung 2. Und jetzt geht's nicht um 300. Ich leg nochmal einen schönen Batzen Geld drauf. Und zwar geht's jetzt nicht um 400, sondern 500 Euro garantierter Gewinn. Und das Geld geht heute noch raus per Echtzeitüberweisung.
1: 0137 90 30 400. 0137 90 30 400 für 50 Cent aus allen deutschen Netzen. Also 500 Euro jetzt. 0137 90 30 400 für 50 Cent aus allen deutschen Netzen. Was ist denn hier los, wenn 5 Hennen in 5 Tagen 5 Eier legen? Wie viele Eier legen dann 10 Hähne in 10 Tagen? Sag nicht 10 wie Volker oder 20 wie Tom. Wir brauchen die richtige Antwort. Claudia war auch schon mal in der vorherigen Sendung da und meinte das.
2: Deine Lösung bitte.
6: 1000, glaube ich.
2: 1000?
6: 10 Hähne mal 10 Tage mal 10 Eier ist 1000.
7: Oh, nee, das werden ja immer mehr.
2: Nee, das geht in eine völlig falsche Richtung. Tut uns leid, ist falsch, ist wirklich falsch.
1: Nee, das kann nicht sein, das ist nicht richtig. Also 1000 ist völlig falsch. Chrissy, weiß nicht, was wir machen. Keine Ahnung, was machen wir jetzt?
5: Ja, wir machen weiter, genau zuhören, wenn die Frage fällt. Und jetzt lege ich nochmal 100 Euro drauf. Jetzt geht um 600 Euro. Garantierter Gewinn, heute überwiesen, heute auf dem Konto.
1: Boah, 0137 90 30 400, 0137 90 30 400 für 50 sind aus allen deutschen Netzen. 1000 ist es auf gar keinen Fall.
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1: 600 Euro, netto steuerfrei, jetzt auf dein Konto 0137 90 30 400. 0137 90 30 400 für 50 Cent aus allen deutschen Netzen. Warum kann denn 10, 20 oder 1000 nicht rauskommen? Muss was völlig anderes rauskommen. Kann irgendjemand uns bitte sagen, was rauskommt, wenn 5 Hennen in 5 Tagen 5 Eier legen. Wie viele Eier legen denn 10 Hähne in 10 Tagen? Chrissy, ist schon jemand bei uns in Leitung 2?
5: Nein, noch niemand in Leitung 2. Okay, ich erhöhe nochmals, aber nicht um 100 Euro, sondern um 150 Euro. Es geht jetzt um 750 Euro garantierter Gewinn und ich brauche nur einen, der die Frage lösen kann.
1: Und bitte jetzt sofort. Hol dir 750 Euro jetzt auf dein Konto per Echtzeitüberweisung 0137 90 30 400. 0137 90 30 400 für 50 sind aus allen deutschen Netzen. Warum kann hier 1000 gar nicht stimmen?
0: Wenn 5 Hennen in 5 Tagen 5 Eier legen, wie viele Eier legen dann 10 Hähne in 10 Tagen?
1: Das ist die große Frage. Beantwort die Frage. Hast du die Lösung? Hast du sie ganz sicher? Erik war auch schon mal in der vorherigen Sendung da und meinte das.
2: Was kommt raus?
3: 100.
1: Nein, 100 ist es, nein, nochmal, 100 kann nicht sein. Die Suche geht weiter. Wenn 5 Hennen in 5 Tagen 5 Eier legen, wie viele Eier legen 10 Hähne in 10 Tagen? Chrissy, bitte hau einen raus jetzt.
5: Ja, ich hau
1: einen
5: raus.
1: Wir brauchen einen Gewinner, wir gehen hier nicht ohne Gewinner.
5: Ja, das ist richtig, aber der wird reichlich belohnt. Ich erhöhe jetzt von 750 nicht auf 800, nicht auf 850, nicht auf 900. Ich gehe auf 1000 Euro Garantie. Gewinn. 1000 Euro gibt's jetzt.
1: So, Runde ist freigegeben. Hol dir 1000 Euro jetzt auf dein Konto. Jede Sekunde kannst du das Geld gewinnen. 0137 90 30 400. Warum kann hier auch nicht 100 rauskommen? 0137 90 30 400 für 50 sind aus allen deutschen Netzen.
0: Wenn 5 Hennen in 5 Tagen 5 Eier legen, wie viele Eier legen dann 10 Hähne in 10 Tagen?
1: Das ist die große Frage. Chrissy, ist schon jemand da?
5: Nein, noch niemand da. Ich tue jetzt alles, damit es klappt. Ich gebe noch die Glücksleitung 3 dazu. Wir haben jetzt doppelte Gewinnchance mit Glücksleitung 2 und Glücksleitung 3. Ab jetzt!
1: Gewinnchance für dich gerade verdoppelt mit Glücksleitung 2 und Glücksleitung 3. 1000 Euro netto steuerfrei. 0137 90 30 400. 0137 90 30 400 für 50 Cent aus allen deutschen Netzen. Wenn 5 Hennen in 5 Tagen 5 Eier legen, wie viele Eier legen denn dann 10 Hähne in 10 Tagen? Sag uns die Lösung jetzt. Immer noch keiner bei uns in der Sendung gerade. Chrissy, ist da schon jemand?
5: Nein, da ist noch niemand. Ich werde jetzt was machen. Ich gehe auf die dreifache Gewinnchance.
1: Bitte, bitte.
5: Die Glücksleitung 4 kommt noch dazu. Dreifache und höchste Gewinnchance in 3, 2, 1. Ab jetzt.
1: Ich muss den Schluss-Countdown starten. Es ist noch niemand da. Gewinnchance verdreifacht. 0137 90 30 400. Schluss-Countdown läuft. 0137 90 30 400 für 50 sind aus allen deutschen Netzen. Warum kann 10 wie der Volker dachte, 20 wie der Tom dachte, 1000 wie die Claudia dachte oder auch 100 wie der Erik gesagt hat, nicht rauskommen, wenn die Frage lautet, wenn 5 Hennen in 5 Tagen 5 Eier legen, wie viele Eier legen denn dann 10 Hähne in 10 Tagen? Immer noch niemand live bei uns in der Sendung. Es geht sofort weiter mit toller Musik. Ich brauche jetzt einen Gewinner. Wir hatten einen Gewinner, Alfred. Der hat seine 100 Euro bereits am Konto und jetzt bist du dran. Du kriegst nicht 100, nicht 200. Nicht 500, nicht 700, du kriegst 1000 Euro. 0137 90 30 400. 0137 90 30 400 für 50 Cent aus allen deutschen Netzen. Chrissy, wie sieht's aus?
5: Okay, noch niemand da. Ich erhöhe jetzt die Gewinnchancen. Solange bis hier jemand kommt, ich verdopple die dreifache auf die sechsfache Gewinnchance.
1: Jetzt hör auf.
5: Die Glücksleitung 15, Glücksleitung 16 und die Glücksleitung 17 kommen dazu. Sechsfache und höchste Gewinnchance ab jetzt.
1: 0137 90 30 400. 0137 90 30 400 für 50 sind aus allen deutschen Netzen. Kein Mensch bei uns am Telefon. Klar sind Sommerferien, ne? Leute sind im Urlaub. Aber das ist deine Chance auf deinem Lieblingssender. Jetzt 1000 Euro netto steuerfrei zu gewinnen. Wenn 5 Hennen in 5 Tagen 5 Eier legen, wie viele Eier legen dann 10 Hähne in 10 Tagen? 0137 90 30 400. 0137 90 30 400 für 50 sind aus allen deutschen Netzen. Chrissy, schon jemand da?
5: Nein, na, da höre ich jetzt auf die achtfache Gewinnchance. Glücksleitung 22 und Glücksleitung 23 kommen dazu. Achtfache und höchste Gewinnchancen-Sendung so gut wie aus. Ab jetzt!
0: Wenn 5 Hennen in 5 Tagen 5 Eier legen, wie viele Eier legen dann 10 Hähne in 10 Tagen?
1: Hast du die Lösung? 0137 90 30 400. 0137 90 30 400. Für 50 sind aus allen deutschen Netzen. Ich verspreche, die 1000 Euro gehen raus. Das Geld geht definitiv raus. Du kannst es jetzt gewinnen. Noch niemand in eine der 8 Leitungen. Chrissy, mach bitte noch mal was. Es ist noch niemand da.
5: Okay, dann gehen wir auf die neunfache Gewinnchance. Die Glücksleitung 29 kommt dazu. Neunfache und höchste Gewinnchance ab jetzt.
1: Oh, das ist ja im Sekundenmodus hier, was die Chrissy macht. 0137 90 30 400 für 50 Cent aus allen deutschen Netzen. Die Chance für dich jetzt, das Geld zu gewinnen. 1.000 Euro netto steuerfrei. Warum kann hier nicht 10, 1.000, 20 oder 100 rauskommen? Wenn 5 Hennen in 5 Tagen 5 Eier legen, wie viele Eier legen denn 10 Hähne in 10 Tagen? Bitte sag es uns. Immer noch niemand da? Jetzt oder nie? Chrissy, ist schon jemand da? Wir haben keine Zeit mehr.
5: Noch niemand da, keine Zeit mehr. Wir machen die 10 voll. Die Glücksleitung 30 kommt dazu. 10-fache und höchste Gewinnchance in 3, 2, 1 ab jetzt.
1: Gewinnchance für dich gerade verzehnfacht. Das ist unglaublich. 10-fache Gewinnchance, hätte ich nie gedacht. 0137 90 30 400. Immer noch keiner bei uns im Studio gerade. Ich bin gespannt, wer seinen Lieblingssender hört. 0137 90 30 400 für 50 sind aus allen deutschen Netzen. Sag jetzt die Antwort.
0: Wenn 5 Hennen in 5 Tagen 5 Eier legen, wie viele Eier legen dann 10 Hähne in 10 Tagen?
1: Es ist absolut keine Zeit mehr. Ich weiß nicht mehr, was ich noch machen soll. Chrissy, fällt dir noch irgendwas ein? Wir haben ja alles getan.
5: Okay, dann muss ich jetzt die Gewinnchancen erhöhen. Wir gehen auf die 13-fache Gewinnchance. Glücksleitung 33, Glücksleitung 34 und die Glücksleitung 35 kommen dazu. 13-fache höchste Gewinnchance. Es muss und wird jetzt klingeln. Ab jetzt.
1: 0137 90 30 400 0137 90 30 400. Immer noch keiner da. 0137 90 30 400 für 50 Cent aus allen deutschen Netzen. Hast du 1.000 raus? Das ist falsch.
0: Wenn 5 Hennen in 5 Tagen 5 Eier legen, wie viele Eier legen dann 10 Hähne in 10 Tagen?
1: Wie viele Eier legen 10 Hähne in 10 Tagen? Jetzt in die Leitung rein. Es ist noch niemand bei uns im Studio. 0137 90 30 400. Es muss klingeln. Mensch, 1.000 Euro. Ich verspreche, das Geld verlässt heute unser Konto. Chrissy macht eine Direktüberweisung auf dein Konto. 0137 90 30 400. 0137 90 30 400 für 50 Cent aus allen deutschen Netzen. Bitte, wenn 5 Hennen in 5 Tagen 5 Eier legen. Wie viele Eier legen denn dann 10 Hähne in 10 Tagen? Um Gottes Willen, wir brauchen jetzt einen Gewinner. Das gibt's doch nicht. Es ist noch keiner da, liebe Regie. Lasst uns bitte auf Sendung. Ihr hört es selber, ihr seht es selber. Bitte, wenn 5 Hennen in 5 Tagen 5 Eier legen. Wie viele Eier legen 10 Hähne in 10 Tagen? 0137 90 30 400. Es muss klingeln. 0137 90 30 400 für 50 Cent aus allen deutschen Netzen. Ich bin gespannt, ob du dir jetzt das Geld holst, denn immer noch ist keiner bei mir. Und wenn du eine Zahl raus hast, ist es falsch. Hast du was anderes als eine Zahl raus, sag es mir. Immer noch keiner da, immer noch niemand da. 1.000 Euro gehen raus. 0137 90 30 400 0137 90 30 400 für 50 Cent aus allen deutschen Netzen.
0: Wenn 5 Hennen in 5 Tagen 5 Eier legen, wie viele Eier legen dann 10 Hähne in 10 Tagen?
1: Es muss klingeln. Noch hört keiner meine Stimme am Telefon. 0137 90 30 400. Liebe Regie, lasst uns bitte auf Sendung. 0137 90 30 400 für 50 sind auf allen deutschen Netzen durchgestellt. Mit dem Chance-Button, wer ist dran? Hallo.
8: Hallo, ich bin Patricia.
1: Patricia, du bist es. Hallo, was kommt denn raus?
8: Ei, keine.
1: Keine? Ja,
8: nein.
1: Hähne legen keine Eier.
8: Genau, Hähne können keine Eier ziehen.
1: Können keine Eier. Das sind 1.000 Euro für dich, Patricia. Wie toll,
8: super.
1: Oder? Ja, super. Bleib mal am Telefon, wir überweisen dir das Geld jetzt direkt.
9: Ja. 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

immer wieder schön, dieser leichte französische Akzent aus dem Elsass kommt sie ja. Die Romy Kirsch Encore, ein Hit aus diesem Jahr. Und vor 2 Jahren hat sie sogar ein komplettes Album in französischer Sprache, also ihrer Muttersprache, rausgebracht. Auch das für all diejenigen, die mal so ein bisschen über den Tellerrand rausgucken. Das Schlager ist sicherlich interessant. Ich habe es mir angehört, macht auf jeden Fall Spaß. Er hat absolut wieder keine Zeit, der Roland Kaiser. Nämlich ganz viele Termine, Open Air, seine Kaisermania, Open Air-Geschichten, alles Mögliche. Es gibt schon wieder Zusatztermine für 2027. Roland Kaiser kommt definitiv nicht zur Ruhe und arbeitet damit gegen die Zeit. So lautet auch der Titel aus dem Jahr 2021, den es jetzt hier gibt, als Musikwunsch aus Görlitz, nämlich vom Philipp. Und er grüßt alle, die gestern auf dem Open Air Festival in Pfaffendorf waren, hier über Radio Schlagerparadies.

Schöner neuer Titel von Dennis Wilms. Träumen von dir, ein bisschen französischer Charme ist mit dabei. Und er lag im Gras und hörte Tears for Fears. Das hat er zumindest gesungen, das hat er wahrscheinlich in seiner Jugend auch wirklich getan. Er hat übrigens auch auf Facebook eine sehr interessante Kolumne mit Videos zu Geheimnissen hinter Welthits. Und da sind auch ganz viele bei aus den 1980er Jahren. Also wenn es mal interessiert, kannst du einfach mal reinklicken. Das ist schon ganz interessant, was da manchmal so ans Tageslicht befördert wird. Wir befördern jetzt den nächsten Musikwunsch ans Tageslicht aus unserer Groß- und Wunschbox für den Hans-Joachim aus Wassenberg. Der grüßt aus dem oder vom sonnigen Niederrhein und möchte noch ganz schnell seine liebe Nachbarin, die Hilde, grüßen, denn er wird gleich den Grill anwerfen. Und ich würde mal vorschlagen, lieber Hans-Joachim, so weit ist es von Wassenberg bis Alsdorf nicht. Bring mir doch mal ein bisschen Wurst vorbei und vielleicht noch ein lecker Steak. Hier ist dein Musikwunsch. Uli Bastian, dann geht's dir gut.

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die Sommerhitze auf Radio Schlagerparadies mit der Grille im Hintergrund, 36 Grad von Zweiraumwohnung. Und dahinter steckt ja vor allen Dingen Inga Humpe, die hat die Band im Jahr 2000 ins Leben gerufen. Und eigentlich offiziell besteht die Band bis heute, obwohl so richtig was machen, tut sie da eigentlich nicht mehr. Wir kommen nochmal zum Thema Konzerte. Der Jens aus Eigelsbach hat mir nämlich geschrieben und das liegt im niederbayerischen Landkreis Kelkheim. Der Jens ist unterwegs gewesen gestern mit seiner Frau Christine, die auch ganz lieb grüßen möchte. Und mit der hat er einen tollen Abend gehabt auf dem Ben Zucker Konzert in Landshut. Darüber hinaus grüßte sein Vater Manfred und natürlich noch die Kinder Tobias und Christoph. Und jetzt dürft ihr mal raten, welcher Künstler jetzt kommt. Richtig. Ben Zucker. Guten Morgen, Welt. Gut.

Danke schön, Jungs, mit dann schlägt die Liebe ein. 2024 haben sie den Song schon rausgebracht. Komm aus dem hohen Norden. Und was anders schlägt ein in der kommenden Woche am Donnerstag, nämlich nicht im hohen Norden, sondern im Saarland. Wenn ihr da schon mal wart, dann habt ihr vielleicht die Gelegenheit genutzt und den Losheimer Stausee im Norden des Landes besucht. Eines der Top-Ausflugsziele und auch eine super tolle Event-Location in der gesamten Region. Und genau dort am Strandbad am See wird die Königin des deutschen Schlagers Andrea Berg am kommenden Donnerstag, den 13. August, ein Mega-Open-Air-Konzert für tausende Fans zum Besten geben. Wenn ihr dabei sein wollt, ganz einfach nochmal eine Karte sichern. Das wird ein Riesending, präsentiert von uns von Radio Schlager Paradies. Und wo wir gerade dabei sind, habe ich natürlich auch noch ein bisschen Musik von Andrea Berg für den Thomas aus Dortmund. Der grüßt seine Frau Anne Rose und alle Hörer hier auf Radio Schlager Paradies. Und eröffnet jetzt das Mosaik. Hier ist sie, die Königin des deutschen Schlagers, Andrea Berg.

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0: Ach, das ist ein schöner Klassiker. Die Gitte, Ich will alles, 1982 hat sie darüber gesungen. Und auch in gehobenem Alter, mit 80, ist sie jetzt immer noch gerne unterwegs auf der Bühne. Sie hat ja selber gesagt, sie macht da so lange, wie sie Spaß dran hat und wie ihr als Hörer Spaß dran haben, sie zu sehen. Wir kommen zu einem Musikwunsch, und zwar von der Carmen aus Schönberg. Die grüßt ganz lieb ihre Schwester Sandra, deren Mann Andi und die drei Mädels Jolina, Johanna und Justina. Die fünf sind nämlich, schreibt sie, auf dem Weg in den Urlaub nach Rügen. Wünscht ihnen natürlich einen richtig tollen Urlaub und gleich dann auch mit dem passenden Titel. Eine runde Summer-Feeling von Laura Wilde. Und vorher gibt es noch einen Musikwunsch, der ist reingekommen unter der 06805-699110. Euer direkter Draht zu mir hier ins Studio per Telefon.
1: Hier ist die Heidi aus Hannover. Ich hätte ganz gern den Titel von Luca Corsalis, Reis für die Insel. Ich habe ihn zwar heute Nacht um kurz vor zwei von dir gehört, aber ich hätte ihn gern nochmal gehört, weil ich das nicht so toll finde und leider nicht in der Schlagerparade angekommen ist. Ich wünsche dir noch einen schönen Tag, allen Hörern einen schönen Sonntag und bis dann. Tschüss.

0: Reise beginnt und du bist da, auf dem gemeinsamen Weg füreinander bestimmt. 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
1: Einfach nur eine schöne Nummer. Ella Endlich, Hand in Hand. Und das hier am Sonntagnachmittag auf Radio Schlagerparadies. Momentan ist ja eher als Cinderella Ella Ella unterwegs, auch hier bei uns. Natürlich im Programm. Hand in Hand gehen wir jetzt gleich Richtung Norderney. Pures Glück ist angesagt, und zwar für den Daniel aus Gladbeck. Der grüßt mal alle, die zuhören, und wünscht noch einen richtig schönen Sonntag. Und vorher heißt's bei Matthias Reim, du bist mein Glück, für den Ralf aus Bildstock. Der hat auf Saarländisch geschrieben. Ich kann das so nicht vorlesen. Also ich kann Saarländisch verstehen, aber wenn ich anfange, das zu sprechen, wird nachher irgendwie vielleicht mit dem Schwenker geworfen oder mit irgendwas. Also er sagt mal, schönen guten Tag aus dem Saarland. Ich übersetze das mal. Er grüßt seinen Schatz Yvonne, alle, die ihn kennen, und natürlich alle Hörer hier auf Radio Schlagerparadies. Wünscht allen noch einen richtig schönen Sonntag mit Mats Reim. Du bist mein Glück. Los geht's.

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0: Dr. Gilbert, alles bleibt anders und das ist okay. Sein aktueller Titel hier auf Radio Schlagerparadies um 13 Uhr gleich 51 Minuten. Gleich geht's rein in die 14 Uhr Stunde, noch eine Stunde lang eure Grüße und Wünsche hier auf Radio Schlagerparadies. Also lasst die Tastaturen und die Telefone, Handys, was auch immer glühen und beteiligt euch ganz einfach an der Sendung. Zwei Musikwünsche habe ich jetzt auch noch und heute wird kräftig Geburtstag gefeiert. Zum einen gleich mit Frank Neuenfels und wenn endlich wieder Sommer ist, sein aktueller Titel. Die Doris aus Bochum hat sich das gewünscht und grüßt damit ganz herzlich ihre Schwester Julia, wünscht ihr alles Gute zum 40. Geburtstag. Sie ist gerade unterwegs auf dem Weg mit ihrer besseren Hälfte nach Hamburg zu ihr, zu einer tollen Party und sie soll schon mal das Schwesterherz den Sekt kalt stellen. Und bald ist man dann da. Also gut, von Bochum nach Hamburg, das dauert einen Moment. Und vorher habe ich noch einen Geburtstagsgruß oder Wunsch, der ist reingekommen per WhatsApp unter der 06805-699-110. Also selbsterklärend.
1: Hallo, ich würde mir gerne einen Song wünschen von Udo Jürgens und zwar Griechischer Wein. Da würde ein riesen Wunsch von mir Erfüllung gehen, da ich heute Geburtstag habe. Ich würde mich riesig freuen. Liebe Grüße, Vanessa aus Regensburg.

0: Morgen, liebe Linda, wenn du nicht da bist. Und damit ist es jetzt kurz nach 14 Uhr.
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2: Ich bin Tine Klimach. Die Rentenkommission der Bundesregierung schlägt das aus für die abschlagsfreie Rente nach 45 Versicherungsjahren vor. Die Union will das auch so umsetzen. Eine deutliche Mehrheit der Bürger ist aber gegen die Abschaffung der sogenannten Rente mit 63. Das geht aus einer Umfrage für die Bild am Sonntag hervor.
3: Wer besonders lang eingezahlt hat, soll auch früher abschlagsfrei in Rente gehen können, finden mehr als 2/3 der Befragten. Nur ein knappes Viertel ist für die Abschaffung der sogenannten Rente mit 63. Mehr als die Hälfte der Befragten will selbst früher in den Ruhestand. Abschlagsfrei ist das faktisch derzeit erst mit 64,5 Jahren möglich. In der Umfrage sind fast 80% unzufrieden mit der Rentenpolitik der Regierung. Auch dass Minijobs weitgehend abgeschafft werden sollen, halten die meisten für keine gute Idee. Katrin Müller, Nachrichtenredaktion.
2: In mehreren Bundesländern ist das Fahrverbot für bestimmte Lkw an Sonn- und Feiertagen vorübergehend aufgehoben. Heute tritt die Ausnahmeregelung in Kraft und es sind bereits einige Laster auf den Autobahnen in Nordrhein-Westfalen zu sehen, wie dpa-Reporter berichten. Mit dem Aussetzen des Lkw-Fahrverbots sollen die Folgen des Niedrigwassers in einigen großen Flüssen abgemildert werden. Viele Frachtschiffe können derzeit nur mit einem Bruchteil der üblichen Ladung fahren. Nach dem Fund der Sprengstoffdrohne am Flughafen Leipzig-Halle will sich Deutschland besser gegen gefährliche Drohnen wappnen. Bundesinnenminister Dobrindt kündigte dafür in der Bild am Sonntag ein neues Forschungszentrum an. Dort sollen neue Technologien zur Drohnensicherheit entwickelt werden.
4: Schon in etwa 1,5 Wochen will Dobrindt am Testflughafen in Kochstedt in Sachsen-Anhalt starten. Dort können Experten neue Technik unter echten Bedingungen ausprobieren und gemeinsam mit den Sicherheitsbehörden weiterentwickeln. Dobrindt spricht von einem Wettrüsten bei der Drohnentechnik, bei dem Deutschland mithalten müsse. Für ihn geht die Gefahr aber noch weiter. Spionage, Sabotage und Cyberangriffe fremder Mächte seien inzwischen ständige Realität in Deutschland, sagt er. Zoe Tassovali, Redaktion.
2: Feueralarm im Hochsommer am Gardasee. Wegen eines Waldbrands haben am Wochenende etwa 250 Menschen evakuiert werden müssen. Der Brand wütet weiter auf dem Gebiet der Gemeinde Tignale am Westufer des Gardasees. In den ersten Stunden mussten sich neben Anwohnern auch Dutzende Touristen in Sicherheit bringen. Im Laufe des Wochenendes entspannte sich die Lage wieder. Alle Evakuierten konnten zurück.
1: Das Wetter für Deutschland.
2: Vorhersage des Deutschen Wetterdienstes. Es ist meist sonnig und heiß mit Höchstwerten zwischen 30 und 35 Grad heute. Für Teile Süddeutschlands gilt eine Hitzewarnung. Dort kann es vor allem in den Bergen vereinzelt Schauer und Gewitter geben. Morgen dann insgesamt mehr Wolken. Im Norden, aber auch vom Südwesten bis in den Osten und südlich der Donau im Tagesverlauf Schauer und einzelne Gewitter. Im Norden Höchstwerte bis 29 Grad, sonst werden es wieder sehr heiße bis 36 Grad.
0: 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Ein heißer Sonntagnachmittag hier auf Radio Schlagerparadies. Mit euren Grüßen und Wünschen, lasst die Tastaturen glühen. Mein Name ist Volker Schommer. Schön, dass ihr mit dabei seid.
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Der Uwe Busse hat auch mal wieder was für sich selber geschrieben. Schenk jedem Tag ein Lächeln, Version 2.0. Normalerweise macht er immer ganz viel für andere Künstler, richtig erfolgreich natürlich, und das schon seit vielen, vielen Jahren und Jahrzehnten. Aber manchmal macht das eben auch für sich selber. Hört sich jetzt irgendwie ein bisschen unanständig an, ist aber nicht so gemeint. Wir kommen jetzt gleich zu Nick P. Du und ich, sein aktueller Titel, das ist ein Musikwunsch, der kommt vom Walfried. Der ist momentan auf Sylt und zwar möchte der seine liebe Frau Juliane grüßen, die daheim bleiben musste und nicht mit zur Reha nach Sylt kommen konnte. Er freut sich, schreibt auch schon auf ein Wiedersehen nächste Woche. Dann hören sie nämlich wieder gemeinsam Radio Schlagerparadies und damit gehen liebe Grüße von ihm raus nach Elmt, da wo seine Frau wohnt, und das ist ein Ortsteil der Gemeinde Niederkrüchen übrigens in Nordrhein-Westfalen.

im Kreis Viersen. Vorher haben wir aber noch einen kleinen Ausflug zu den Glühwürmchen mit Daniela Alfinito, musikalischer Art für die Caroline aus Aschaffenburg. Hier auf Radio Schlagerparadies, so klingt ja euer Sonntagnachmittag.

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0: Anna-Karina Wojcak, unzensiert, ihr aktueller Titel auf Radio Schlagerparadies und gestern auch eingestiegen, neu eingestiegen in unsere Schlagerparade auf Platz 26, eine Woche damit dabei. Und ja, wenn ihr wollt, dass es weiter nach oben geht, dann liegt es natürlich in euren Händen, in der Schlagerparade mit zu voten. 5 Votes pro Tag sind möglich auf unserer Internetseite. Jetzt kommen wir mal zu einem Klassiker, 3 Jahre lang, und das ist natürlich ein absoluter Klassiker von Juliane Werding und ein Musikwunsch von der Elli. Und Juliane Werding, ja, vor kurzem 70 Jahre alt geworden, auch schon richtig lange unterwegs, aber seit 16 Jahren eben nicht mehr im Schlagerzirkus. Was sie heutzutage macht, man weiß es nicht so genau, aber vielleicht eines schönen Tages werden wir da mehr erfahren. Und bevor Juliane Werding mit 3 Jahre lang gleich loslegen darf, gibt es noch einen Musikwunsch, der ist reingekommen unter der 0680569110 von unterwegs.
1: Hallo Volker, hier ist der Ingo und ich wünsche mir zum Sonntag von Matthias Röder Gebrauchtes Herz. Danke, schöne Grüße.

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0: Julia Lindholm bleiben, wenn es am schönsten ist. Und wenn es am schönsten ist, dann seid ihr hier bei uns auf Radio Schlagerparadies am Sonntagnachmittag mit euren Grüßen und Wünschen. Und da habe ich einen noch reinbekommen von der Birgit aus Köln. Die ist nämlich heute mit Freunden unterwegs und man hat schon ordentlich gute Laune im Auto. Mit anderen Worten, wir lagen vor Ausfahrt Goslar und hatten ein Fest im Fort oder sowas. Und da darf der neue Song, meint sie, von Gabriela Massa natürlich nicht fehlen. Liebe Grüße gibt's aus dem Auto und das mit dem Musikwunsch Zerfleddert von Gabriela Massa. Und vorher feiern wir noch ein bisschen Geburtstag mit einem Musikwunsch, der reingekommen ist per Telefon.
1: Hallo, hier ist der Wolfgang aus Nürnberg. Ich wünsche der Vanessa, die verstanden aus Regensburg, zum Geburtstag alles Gute mit dem Titel Das Leben tanzt für Tacken. Vielen Dank, alles Gute, ade, tschüss.

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Der Walco, Waldemar Kopka, Ellen Schönster Stern, richtig toller Titel von ihm hier auf Radio Schlagerpartys am Sonntagnachmittag, 14 Uhr gleich 51 Minuten. Gleich geht's rüber zu meinem Kollegen Mike Nowotny, der wird euch durch den Rest des Nachmittages führen, bis in den Abend hinein und dann dürft ihr nochmal miträtseln bei Denkmal mit Andreas Müller. Ein Musikwunsch habe ich jetzt noch, der kommt von der Birgit aus Windeck. Sie schreibt nach einem spontanen Wochenende in Montmédy, ist sie gerade auf dem Heimweg, gerne wird sie sich zur Einstimmung für den nächsten Samstag in Bonn einen Titel von Roland Kaiser wünschen. Eine ganz starke Nummer, so heißt die nämlich auch. Ja, und das soll es gewesen sein von meiner Warte aus. Wünsche dir was, gibt's wieder am nächsten Sonntag ab 11 Uhr. Mein Name ist Volker Schommer. Bis dahin wünsche ich euch ein schönes Wochenende. Viel Spaß mit Mike und tschüss und bye bye.

0: mit der Sonntagslounge. Ich bin Mike Nowotny, wünsche euch viel Spaß und gute Unterhaltung bis 18 Uhr hier im Programm.
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gestalten durch eure Grüße und Wünsche. Das geht zum einen als natürlich Radio Schlagerparadies, die App, die wunderschöne, die ihr kostenfrei auf euer Handy runterladen könnt. Zum anderen natürlich in unsere Gruß- und Wunschbox auf unserer Seite von Radio Schlagerparadies. Und genau darüber hat uns die Nachricht von der Sandra Doms erreicht. Sie ist in Elsterwerda zu Hause, empfängt uns dort über DRB Plus. Und sie schreibt: Habt alle einen schönen Sonntag. Wir genießen die freie Zeit im Garten. Und ich glaube, liebe Sandra, das macht ihr genau richtig, so wie viele andere auch. Und jetzt darfst du dich über deinen Musikwunsch freuen. Musik von Ute Freudenberg. Komm, wir fahren ans Meer. Ich glaube, besser könnte es zu dieser Sommerzeit eigentlich auch nicht sein.

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Ja, wunderschöner Song von Kerstin Ott. Und dass die damaligen Hits auch in der heutigen Zeit immer noch ganz, ganz groß angesagt sind, das merkt man an diesen vier verschiedenen Coverversionen. Und der nächste Song, ja, das war das Frühjahr 1967 und eigentlich war es für einen Werbesong angedacht. Und zwar auf den Straßen von San Francisco. Aber der Song wurde zum Millionenseller und zur Hymne der Hippie-Kultur. Und jetzt blicken wir mal ins Jahr 2024. Da wurde nämlich dieser Song nochmal neu veröffentlicht von Art Garfunkel Junior. Und das Ganze ist sich gewünscht worden vom Peter. Und der Peter ist in Herten zu Hause, empfängt es dort über DAB+. Und Herten liegt in Nordrhein-Westfalen. Und er möchte an dieser Stelle ganz, ganz liebe Grüße an seine Frau Vera ausrichten. Er schreibt weiter, wir sitzen bei herrlichem Wetter auf dem Hof und spielen Karten. Und ich hoffe, das Glück ist jetzt in eurer Hand.

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1: Allein, allein. Schöner Titel. Für viele beginnt ab morgen ein neuer Lebensabschnitt und der Ernst des Lebens geht so richtig schön wieder weiter. Ja, und zwar die Sommerferien sind in ersten Bundesländern wie Hessen, Rheinland-Pfalz und im Saarland zu Ende gegangen. Und Schritt für Schritt folgen die anderen Bundesländer, wobei sich andere wiederum noch um schöne, erholsame Wochen erfreuen dürfen. So wurden ganz sicher gestern viele Schuleinführungen gefeiert, verbunden mit dem ersten Besuch der Schule und natürlich der Vorstellung der Klassenlehrer bzw. des Klassenlehrers und der Klassenlehrerin. Und ja, mit diesen sollte man sich ja schon gut vertragen für die nächsten Jahre. Natürlich durften zu solch einem Anlass auch die Zuckertüten nicht fehlen und die sind sicher wie jedes Jahr immer gut bestückt aus einer bunten Mischung mit Süßigkeiten, Erinnerungen, kleinen Geschenken und natürlich mit den Dingen, die man in den nächsten Jahren dringend benötigt. Den Schulsachen und das sicher sehr reichlich. Wir wünschen an dieser Stelle allen Schulanfängern einen guten Start, eine erfolgreiche Zeit und den Eltern starke Nerven und ein gutes Durchhaltevermögen, denn aller Anfang wird wie immer nicht ganz so einfach sein.

0: Ja, apropos küssen wird jetzt garantiert auch Marina ihren lieben Mann, denn die habe ich nämlich am Telefon.
1: Hallo, liebes Schlagerparadies-Team, hier ist die Marina aus Aalen. Ich wünsche euch einen wunderschönen Sonntag und möchte ganz liebe Grüße verschicken an meinen Schatz, den Harald Schäffler, der im Moment auf Bonaire ist. Und wie gesagt, ich wünsche mir gerne das Lied für ihn, Alles oder Dich, von Olaf Berger. Vielen lieben Dank. Liebe Grüße, die Marina.

Ach ja, Amore mio, kann man da wirklich nur sagen. Und an dieser Stelle geht's weiter mit dem nächsten Musikwunsch. Der ist nämlich eingereicht worden von der Renate Grimmig. Sie empfängt uns über DRB Plus in Weitramsdorf. Sie schreibt, alle meine Lieben mit ihren Familien, wir sitzen auf der Terrasse und machen gerade einen Spielenachmittag und wünschen allen noch einen wunderschönen Sonntag. Und ich glaube, der wird jetzt noch viel, viel besser mit eurer Wunschmusik vom gebürtigen Argentinier Semino Rossi. Gibt's magische Momente.

Vor den 16 Uhr Nachrichten darf sich noch Fabian Ziegler aus Großenwenkheim über seinen Musikwunsch freuen. Er grüßte das Fernlicht Luis, Mara, Lina, Luis und Henry.

0: Ja, und damit ist es 16 Uhr.
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2: Ich bin Tine Klimach. Zugverspätungen sollen künftig konkrete Konsequenzen für das Spitzenpersonal der Bahn haben. Bundesverkehrsminister Bilger sagte der Bild am Sonntag, es werde sich auf die Bonuszahlungen der Bahnmanager auswirken, wenn die Ziele, die der Bund vorgibt, nicht eingehalten werden.
3: Der Bund will künftig genauer hinschauen, was die Bahn mit dem vielen Geld für ihr Schienennetz so erreicht. Gerade wird eine neue Vereinbarung vorbereitet, die regelt, wie viele Milliarden dafür fließen und welche Ziele die Bahn erfüllen muss. Im ersten Halbjahr kamen 40% der Fernzüge zu spät, im heißen Sommer noch mehr. Bilger sagt, Bahnkunden und Steuerzahler haben einen Anspruch darauf, dass am Ende auch Ergebnisse zählen. Gleichzeitig betont er, viele Beschäftigte bei der Bahn machen einen richtig guten Job. Zoe Tassovali, Redaktion.
2: Beim 8-Stunden-Tag bleiben Arbeitgeber und Gewerkschaften auf Konfrontationskurs. Arbeitgeberpräsident Rainer Dulger drängt auf flexiblere Arbeitszeiten. Der Deutsche Gewerkschaftsbund warnt dagegen vor einer Aufweichung. Im Herbst könnte es einen neuen Gesetzentwurf geben.
4: Die Arbeitszeit ist hierzulande auf 8 Stunden pro Tag begrenzt. Die europäische Richtlinie erlaubt dagegen eine wöchentliche Höchstarbeitszeit von 48 Stunden. Auch die Bundesregierung ist für mehr Flexibilität und will weg vom starren 8-Stunden-Tag. Arbeitgeberpräsident Dulger macht Druck und sagt, das Arbeitszeitgesetz, das stamme noch aus der Ära von Telex und Wählscheibe. Der Vizechef des Deutschen Gewerkschaftsbunds, Körzel, warnt dagegen vor 13-Stunden-Tagen für Arbeitnehmer, wenn am 8-Stunden-Tag gerüttelt wird. Katrin Müller, Nachrichtenredaktion.
2: In mehreren Bundesländern ist das Fahrverbot für bestimmte Lkw an Sonn- und Feiertagen vorübergehend aufgehoben. Es sind bereits einige Laster auf den Autobahnen, zum Beispiel in Nordrhein-Westfalen, zu sehen, wie dpa-Reporter berichten. Mit dem Aussetzen des Lkw-Fahrverbots sollen die Folgen des Niedrigwassers in einigen großen Flüssen abgemildert werden. Viele Frachtschiffe können derzeit nur mit einem Bruchteil der üblichen Ladung fahren. Die Abholzung im brasilianischen Amazonasgebiet ist so niedrig wie seit einem Jahrzehnt nicht mehr. Nach Daten des Nationalen Instituts für Weltraumforschung wurden zwischen August 2025 und Juli 2026 rund 2800 Quadratkilometer abgeholzt. Der Amazonas-Regenwald wird auch als grüne Lunge der Erde bezeichnet, weil er enorm wichtig für das Weltklima ist.
1: Das Wetter für Deutschland.
2: Die Vorhersage des Deutschen Wetterdienstes. Es ist meist sonnig und heiß mit Höchstwerten zwischen 30 und 35 Grad heute. Für Teile Süddeutschlands gilt eine Hitzewarnung. Dort kann es vor allem in den Bergen vereinzelt Schauer und Gewitter geben. Morgen dann insgesamt mehr Wolken. Im Norden, aber auch vom Südwesten bis in den Osten und südlich der Donau im Tagesverlauf Schauer und einzelne Gewitter. Im Norden Höchstwerte bis 29 Grad, sonst werden es wieder sehr heiße bis 36 Grad.
0: 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Mit der Sonntagslounge. Ich bin Mike Nowotny und wünsche euch weiterhin viel Spaß und gute Unterhaltung.
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Wahnsinn, meine liebe nette Kollegin Antje Klann, die ja gerade mit vielen anderen Schlagerstars unten in Elisabethzell beim Singenden Wirt für ein grandioses, unvergessenes Erlebnis, wunderschöne Tage sorgt, die natürlich auch schon so langsam wieder zu Ende gehen an dieser Stelle. Wir begeben uns jetzt aber mal in den südhessischen Main-Kinzig-Kreis, besser gesagt nach Hammersbach. Dort ist Alexandra Fritz zu Hause. Sie empfängt uns über DRB Plus. Sie schreibt, wir grüßen all unsere Herzensmenschen und die freuen sich schon auf die nächsten Wochenende. Liebe Grüße an alle Zuhörer und das gesamte Team von den Herzensmenschen. Alexandra und Timo haben uns da geschrieben und sie haben sich gewünscht den Titel Samstagnacht von Beatrice Egli. Deswegen gibt's jetzt musikalische, wunderschöne Grüße aus der Schweiz.

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Ja, eine Geschichte voller verrückter Momente und Sommerträume. Darüber handelt ja der große Song von Hoffmann und Hoffmann, Himbeereis zum Frühstück. Und Johnny Hamburg, der hat sich 2025, also im vergangenen Jahr, an diesen Song rangemacht und hat ihn nochmal so richtig schön, ja, neu, ja, geschaffen, kann man bald sagen. Hören wir uns an.

Der heutige 9. August wird sicher vor allem von unseren sogenannten Bücherratten gefeiert, denn wir begehen schon den ganzen Tag den Tag der Buchliebhaber. Also vielleicht einfach mal sein Lieblingsbuch wieder aus dem Bücherregal herausholen und sich bei Lesen etwas Ruhe gönnen. Betreffend sagte Hermann Hesse bereits 1977, es ist mit dem Lesen wie mit jedem anderen Genuss. Er wird stets desto tiefer und nachhaltiger sein, je inniger und liebevoller wir uns hingeben. So hat halt jeder sein Lieblingsbuch. Bei dem einen sind es Romane, Krimis, Geschichten, Fach- und Sachbücher und so weiter. Bei mir stehen da ganz oben vor allem Biografien. Und ich muss sagen, es ist schon immer sehr interessant, was für eine Geschichte hinter bestimmten Personen und Künstlern steckt.

Wir begeben uns jetzt einmal in den Landkreis Wolfenbüttel, besser gesagt nach Schladen. Dort hört uns Stefan Rother zu. Er empfängt uns über das Internet. Er schreibt: Liebe Grüße an meine Schwiegermutter Petra aus Beuchte. Und er würde sich freuen für Sie, den Sonntagnachmittag mit Musik von den Nockis wie Zucker und wie Salz noch etwas zu verschönern. Sehr gerne werden wir diesen Musikwunsch erfüllen.

Nicht heute Nacht, sondern jetzt genau um diese Uhrzeit darf sich Peter Schmidt in Tübingen über seinen Musikwunsch freuen. Er empfängt uns dort über DAB Plus und er schreibt, er möchte einfach mal diesen Song "Kommen wir laufen durchs Feuer" hören, denn er findet diesen einfach so stark.

Wahnsinn, Maximilian Arland. Silke Patzig hört uns in Speaker Rock zu und empfängt uns dort über DAB+. Sie schreibt, ich grüße meine Schwester, die Grit, und wünsche ihr nachher einen hoffentlich ruhigen Nachtdienst, damit er vielleicht noch ruhiger wird. Gibt's jetzt die Sternenfeuernacht von den Paldauern.

Ciao, ciao, Amore, die roten Steiner, und jeder hat garantiert so ein bisschen seine Lieblingsstadt, sein Lieblingsplätzchen, wie auch immer. Und so auch Edeltraut Loder Moritz. Zum einen ist sie in München zu Hause und zum anderen ist sie gemeinsam mit Laura Wilde, nämlich den Song hat sie sich gewünscht, so ein bisschen verliebt in London.

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Joachim Hell empfängt uns in Oberlinksweiler über DAB+ und er schreibt, wir sitzen am Weiher beim Schwenken und kühlem Bier und würden sich freuen über den Titel Die Hoffnung stirbt zuletzt von Mike Leon Grosch.

Wir können sicherlich immer sehr, sehr gerne zurückschmunzelnd erinnern an diesen wunderbaren Sprung. Ich habe eine Wassermelone getragen aus dem großen Tanzfilm Dirty Dancing, der ja 1987 in die Kinos gekommen ist. Und zu einer der begehrtesten Früchte bei diesen Hitzewellen zählt die Melone. Und diese sorgt vor allem in diesem Jahr wohl für hochsommerliche Absätze. Melonen gehören botanisch zu der großen Familie der Kürbisgewächse. Und die absolute Hauptsaison bei uns liegt von Ende Juni bis Mitte September. Dabei gewinnen die kleinen Geschwister der Wassermelone immer mehr an Bedeutung. Dazu zählen unter anderem Honigmelonen oder auch Netzmelonen. Ich stehe dann doch lieber auf die so geliebte Wassermelone. Allerdings stellt man sich dann doch immer schon die Frage, ist die Melone auch wirklich schon reif? Oder vor allem, wie ist diese geschmacklich? Erst vor ein paar Tagen musste ich in einem Supermarkt bei uns um die Ecke schmunzeln, als sich jemand ganz viel Zeit genommen hat, um auf die Melonen zu klopfen. Und ja, das ist sicher keine böse Absicht vom Kunde gewesen, denn durch den Klang der Melone kann die Reife festgestellt werden. So klingen reife Wassermelonen beim Klopfen hohl und dumpfe, während unreife Melonen kaum ein Geräusch von sich geben. Mein nächster Einkauf wird also demnach auch dann mal etwas länger dauern. Ja, und zum Tanzen kommen wir jetzt auch, nämlich mit Maria Levin, wie beim ersten Tanz.

Ja, bei Familie Vogel wird's heute auf alle Fälle nicht langweilig werden, denn sie freuen sich schon heute Abend auf das wunderschöne Konzert auf der Bayreuther Seebühne mit Melissa Naschenmeng. Unseren kleinen musikalischen Vorgeschmack, den gibt's jetzt schon an dieser Stelle. Und ich glaube, wir sind froh, dass wir ihn irgendwo immer bei uns haben, den Schutzengel.

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Das war auch schon wieder die Sonntagslounge hier im Programm von Radio Schlagerparadies. Wir können uns sehr, sehr gerne schon morgen wiederhören, dann ab 20 Uhr mit Radio Schlagerparadies live in Konzert. Dann gibt's wieder wunderschöne Live-Versionen für euch. Jetzt geht's erstmal weiter mit meinem lieben, netten Kollegen Andreas Müller und seiner Sendung Denkmal. Da darf fleißig wieder mitgeknubbelt werden. Ich bin Mike Nowotny und sage Bye-bye.

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1: Ich bin Tine Klimach.
2: Im ersten Halbjahr kamen 40% der Fernzüge zu spät. Im heißen Sommer noch mehr. Bilger sagt, Bahnkunden und Steuerzahler haben einen Anspruch darauf, dass am Ende auch Ergebnisse zählen. Gleichzeitig betont er, viele Beschäftigte bei der Bahn machen einen richtig guten Job. Zoe Tassovali, Redaktion.
1: Beim 8-Stunden-Tag bleiben Arbeitgeber und Gewerkschaften auf Konfrontationskurs. Arbeitgeberpräsident Rainer Dulger drängt auf flexiblere Arbeitszeiten. Der Deutsche Gewerkschaftsbund warnt dagegen vor einer Aufweichung. Im Herbst könnte es einen neuen Gesetzentwurf geben.
3: Die Arbeitszeit ist hierzulande auf 8 Stunden pro Tag begrenzt. Die europäische Richtlinie erlaubt dagegen eine wöchentliche Höchstarbeitszeit von 48 Stunden. Auch die Bundesregierung ist für mehr Flexibilität und will weg vom starren 8-Stunden-Tag. Arbeitgeberpräsident Dulger macht Druck und sagt, das Arbeitszeitgesetz, das stamme noch aus der Ära von Telex und Wählscheibe. Der Vizechef des Deutschen Gewerkschaftsbunds, Körzel, warnt dagegen vor 13-Stunden-Tagen für Arbeitnehmer, wenn am 8-Stunden-Tag gerüttelt wird. Katrin Müller, Nachrichtenredaktion.
1: Köln zeigt Solidarität, Köln zeigt Haltung. Unter diesem Motto haben sich in Köln mehrere tausend Menschen zu einer Solidaritätsdemonstration für die queere Gemeinschaft versammelt. Mehrere Initiativen und Vereine hatten nach dem islamistischen Anschlag am Rande des Berliner Christopher Street Days dazu aufgerufen. Nach Angaben des Vereins Cologne Pride kamen rund 10.000 Menschen und damit deutlich mehr als angemeldet. Zum Sport. In der Fußball-Bundesliga feierte Energie Cottbus mit einem 3:1 gegen Hannover eine erfolgreiche Zweitligarückkehr. Der FC Nürnberg gewann ebenfalls gegen Dresden mit 3:0. Kräuter Fürth spielte unentschieden auswärts gegen St. Pauli. Beide Mannschaften trennten sich am Ende mit 1:1.
0: Das Wetter für Deutschland.
1: Die Vorhersage des Deutschen Wetterdienstes. Es bleibt weiter sonnig. Im südlichen Bergland können auch vereinzelte Schauer und Gewitter mit dabei sein. In der Nacht im äußersten Norden einige Wolken und etwas Regen. Im Süden und Osten auch noch vereinzelt Schauer und Gewitter. Mit Tiefstwerten zwischen 20 und 13 Grad in der Nacht. Morgen von der Nordsee bis nach Mecklenburg-Vorpommern etwas Regen und einzelne Gewitter. Sonst oft sonnig. Später vom Saarland bis zur Oder Gewitter. Mit Höchstwerten von bis zu 29 Grad im Norden, sonst bis zu 26 Grad.
4: 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Welche Schlagerstimme suchen wir heute hier bei Denkmal? Das ist gleich die Frage des Abends. Ich bin Andreas Müller und freue mich, dass ihr mit dabei seid.
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0: Nacht voll Schatten aus dem Jahr 1984 von Juliane Werding. Jetzt geht's wieder los mit unserem Sonntags-Promi-Quiz hier bei Radio Schlagerparadies. Gesucht wird eine prominente Persönlichkeit aus dem Schlagerbereich. Von mir bekommt ihr die Hinweise, die ihr benötigt, um das Rätsel zu lösen. Und dann habt ihr, wenn ihr mir die Lösung per Mail an gewinnspiel@radioschlagerparadies.de schickt, die Chance, auch was Tolles zu gewinnen. Also passt gut auf, wer könnte sich hinter den folgenden Hinweisen verstecken?
1: Unser heute gesuchter Musikstar kam Ende der 1970er in der Oberlausitz zur Welt. In einem kleinen Ort, der heute zur Stadt Oelsnitz im Vogtland gehört. Sie stammt aus einer Musikerfamilie, denn ihr Vater stand schon vor ihr als Sänger auf der Bühne. Damit haben wir auch geklärt, dass es sich heute um eine Frau handelt, die wir suchen.
0: Eine Musikerfamilie aus einem Dorf im Vogtland und ein Papa, der schon auf der Bühne stand, klingt ganz so, als wäre das Talent bei ihr vererbt worden. Vielleicht habt ihr ja schon einen ersten Verdacht, dann her damit, schickt die Lösung an gewinnspiel@radioschlagerparadies.de. Gleich geht's dann aber direkt weiter mit neuen Infos zu unserer gesuchten Prominenten, natürlich nur hier bei Radio Schlagerparadies.

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Ein Kuss in Paris und den gab's von Maite Kelly hier bei Radio Schlagerpartys. Wenn ihr an diesem lauschigen Abend einen Musikwunsch habt, schickt eine Sprachnachricht an die 06805 699 110 oder geht auf die kostenlose Radio Schlagerpartys App und schreibt in die Gruß- und Wunschbox. So wie der nächste Musikwunsch aus Bayern vom Elias, der aus Falkenberg in der Oberpfalz kommt. Er schickt viele Grüße an seine Eltern und auch an seine Großeltern und wünscht sich Feuerherz mit Lange nicht genug. Euch einen schönen Sonntagabend mit Radio Schlagerpartys. Ich bin Andreas Müller.

0: Ich hoffe, die grauen Zellen sind immer noch aktiviert, denn jetzt geht's weiter mit dem Raten hier bei Denkmal, unserem Promi-Quiz. Welche Prominente suchen wir? Es gibt neue Hinweise für euch. Wenn ihr erratet, wen wir suchen, habt ihr die Chance auf unseren Überraschungspreis. Also mitgemacht und mitmachen lohnt sich auf jeden Fall. Hier kommen weitere Hinweise für euch.
1: Gerade mal 4 Jahre war unsere Unbekannte bei ihrem ersten richtigen Auftritt alt. Da durfte sie mit Papa gemeinsam auf die Bühne und trällerte mit ihm gemeinsam ein Weihnachtsliedchen. 1985 hatte sie schon ihren ersten Fernsehauftritt im damaligen DDR-Fernsehen.
2: Ich wünsch mir einen kleinen Teddybär, der jodeln kann. Wie schön das wär.
1: Zu dem Zeitpunkt war sie gerade mal 6 Jahre alt.
0: Mit 4 Jahren auf der Bühne und mit 6 im Fernsehen, das muss man erstmal schaffen. Die Frage ist ja, wer es geschafft hat, und die stelle ich euch jetzt. Schickt eure Antwort an gewinnspiel@radioschlagerparadies.de. Aber für die, die sich noch nicht so ganz sicher sind, gibt's gleich noch weitere Infos zu unserer gesuchten Sängerin. Also bleibt dabei hier bei Radio Schlagerparadies.

0: Weiter geht's hier im Programm von Radio Schlagerparadies mit unserem Promi-Quiz. Wenn ihr gerade erst eingeschaltet habt, willkommen, schön, dass ihr mit dabei seid. Auch ihr könnt noch mitmachen und gewinnen. Ihr müsst einfach nur erraten, wen wir hier bei Denkmal suchen. Dann gibt's die Chance auf einen Gewinn, wenn ihr die richtige Antwort uns per Mail schickt. Also gut zuhören, hier kommt Hinweisrunde Nummer 3.
1: Unsere gesuchte Schlagerstimme wurde recht schnell zum Publikumsliebling bei Caroline Reiber und Co. Auch am Grand Prix der Volksmusik, damals gab's noch sowas, nahm unser Kinderstar mehrfach teil. Witzig ist übrigens die Tatsache, dass sie 1991 beim Vorentscheid hierzu, ohne es zu wissen oder zu ahnen, zum ersten Mal auf ihren späteren Ehemann traf. Der machte damals schon gerne dicke Backen, musikalisch gesehen jedenfalls.
0: Kinderstar beim Grand Prix der Volksmusik, Publikumsliebling im Fernsehen, und dann trifft sie dort noch auf ihren späteren Ehemann, wenn das mal kein Zufall war. So langsam zeichnet sich auch ein Bild ab, oder? Schickt die Antwort, wenn er heute gesucht wird, an gewinnspiel@radioschlagerparadies.de. Bis 7:45 könnt ihr das noch machen. Gleich geht's dann weiter mit neuen Hinweisen, also dranbleiben hier bei Radio Schlagerparadies.

Euren Gruß und Wünsche hier bei Radio Schlagerparadies. Damit geht's jetzt weiter. Und der nächste Wunsch kommt aus Florstadt. Das liegt im hessischen Wetteraukreis. Geschrieben hat mir von hier die Anna Katharina. Sie schreibt: Wir hören euch im Garten bei unserer Gartenparty mit Familie und Freunden zu. Liebe Grüße gehen nach ganz Leithecken. Ich grüße besonders meinen Mann Nico, welcher heute junge 34 Jahre alt wird. Alles Liebe und Gute zum Geburtstag, mein Schatz. Wir lieben dich. Ja, und die Anna Katharina hat sich Andreas Gabalier mit Hullabaloo gewünscht.

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0: Annemarie mit Verlieb mich gerade hier bei Radio Schlagerpartys. Ja, gleich ist es ja schon so 7:10 am Sonntagabend. Noch ist es draußen schön hell. Und auch hier bei unserem Promi-Quiz solltet ihr nicht mehr im Dunkeln tappen. Wer denn gesucht wird, ja, vielleicht bringen ja die nächsten Hinweise ganz viel Licht ins Dunkel. Also gut hingehört.
1: Die 1990er Jahre waren das Jahrzehnt, in dem unsere Mrs. X das Fundament zu ihrem Erfolg legte. 1992 siegte sie beim eben schon erwähnten Grand Prix der Volksmusik mit einem Lied, dessen Titel beschreibt, dass über jeden Bach eine Brücke geht. Da sie und ihr späterer Ex-Mann den gleichen Manager hatten, produzierten beide 1994 ein gemeinsames Weihnachtsalbum. Weihnachten mit dir.
0: Ja, ging euch ein Licht auf? Wenn ja, dann her mit eurer Antwort an gewinnspiel@radioschlagerparadies.de. Nur dann habt ihr die Chance auf unseren Überraschungspreis. Was es noch gibt, sind ganz frische Hinweise und die gibt's schon in wenigen Minuten hier bei Radio Schlagerparadies. Also dranbleiben.

0: Und nach diesem Uso ist es genau 19 Uhr.
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2: Ich bin Tine Klimach. Der neue Bundesverkehrsminister Steffen Bilger erhöht den Druck auf die Führungsebene der Deutschen Bahn. Als Reaktion auf die anhaltende Pünktlichkeitskrise und Kritik an Millionenzahlungen kündigt er in der Bild am Sonntag Konsequenzen bei den Vorstandsgehältern an. Es werde sich konkret auf die Bonuszahlungen von Bahnmanagern auswirken, wenn die Ziele, die der Bund vorgebe, nicht eingehalten würden, sagte Bilger. Der Fahrgastverband Pro Bahn begrüßt die Pläne, forderte aber auch den Bund auf, nicht nur den Druck auf den Konzern auszuüben, sondern auch seine eigenen Aufgaben zu erfüllen. Das Niedrigwasser bringt jetzt auch sonntags mehr Lkw auf die Straße. Mehrere Bundesländer haben das Fahrverbot für bestimmte Transporte gelockert. In Nordrhein-Westfalen sind bereits heute erste Laster unterwegs, berichten dpa-Reporter.
3: Viele Frachtschiffe können im Moment nur mit einem Bruchteil der üblichen Ladung fahren. Mit der Ausnahmeregelung sollen Lieferketten aufrechterhalten und Versorgungsengpässe vermieden werden. Industrieverbände begrüßen die Regelung, Kritik kommt von der Gewerkschaft Verdi. Der Vorstoß geht zu Lasten der Beschäftigten und stellt die gesetzlich geschützten Sonn- und Feiertage als Tage der Ruhe und Erholung in Frage, so die Begründung. Neben NRW haben auch Niedersachsen, Rheinland-Pfalz und das Saarland das Fahrverbot vorübergehend gelockert. Aus Berlin, David Riemer.
2: Nach dem Fund der Sprengstoffdrohne am Flughafen Leipzig-Halle will sich Deutschland besser gegen gefährliche Drohnen wappnen. Bundesinnenminister Dobrindt kündigte dafür in der Bild am Sonntag ein neues Forschungszentrum an. Dort sollen neue Technologien zur Drohnensicherheit entwickelt werden.
4: Schon in etwa anderthalb Wochen will Dobrindt am Testflughafen in Kochstedt in Sachsen-Anhalt starten. Dort können Experten neue Technik unter echten Bedingungen ausprobieren und gemeinsam mit den Sicherheitsbehörden weiterentwickeln. Dobrindt spricht von einem Wettrüsten bei der Drohnentechnik, bei dem Deutschland mithalten müsse. Für ihn geht die Gefahr aber noch weiter. Spionage, Sabotage und Cyberangriffe fremder Mächte seien inzwischen ständige Realität in Deutschland, sagt er. Zoe Tassovali, Redaktion.
2: Zum Sport. In der zweiten Fußball-Bundesliga ist dem FC Nürnberg ein Traumstart gelungen. Gegen Dresden setzten sich die Nürnberger mit 3:0 durch. Kräuter Fürth spielte unentschieden auswärts gegen St. Pauli. Beide Mannschaften trennten sich am Ende mit 1:1. Außerdem gewann Cottbus gegen Hannover mit 3:1.
1: Das Wetter für Deutschland.
2: Die Vorhersage des Deutschen Wetterdienstes. Es bleibt weiter sonnig. Im südlichen Bergland können auch vereinzelte Schauer und Gewitter mit dabei sein. In der Nacht im äußersten Norden einige Wolken und etwas Regen. Im Süden und Osten auch noch vereinzelt Schauer und Gewitter. Mit Tiefstwerten zwischen 20 und 13 Grad in der Nacht. Morgen von der Nordsee bis nach Mecklenburg-Vorpommern etwas Regen und einzelne Gewitter. Sonst oft sonnig. Später vom Saarland bis zur Oder Gewitter. Mit Höchstwerten von bis zu 29 Grad im Norden, sonst bis zu 26 Grad.
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0: Auch in der Stunde geht die Promisuche weiter hier bei Denkmal. Am Mikrofon Andreas Müller. Einen schönen guten Abend.
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0: am weißen Strand von San Angelo, Gigi Anderson hier bei Radio Schlagerparadies. Willkommen weiterhin hier bei Denkmal. Wir suchen immer noch eine Sängerin und die war schon in ganz jungen Jahren sehr aktiv. Ihr solltet auch gleich aktiv werden, sie erraten und uns den Namen zumailen. Dann gibt's die Chance auf unseren heutigen Preis. Also gut hinhören, was die neuen Hinweise so verraten.
1: Mittlerweile sind wir in den 2000ern angekommen und der musikalische Stil unserer Künstlerin hat sich in Richtung Schlager entwickelt. Voll!

0: 2006 läuteten die Hochzeitsglocken. Sie heiratete ihren trompetenspielenden Sängerkollegen, mit dem sie dann 2008 anlässlich ihres 25-jährigen Bühnenjubiläums gemeinsam als Duo auf Tournee ging. Die Ehe hielt übrigens nur 6 Jahre.
1: Wolkenlos durch die 2000er, eine Traumhochzeit mit Trompetenklang und eine Ehe, die dann doch nicht ewig hielt. Klingt nach einer Sängerin, die schon einiges erlebt hat. Und ich will jetzt von euch den Namen wissen. Wer ist es denn? Schickt die Lösung an gewinnspiel@radioschlagerparadies.de. Weiter geht's dann gleich mit neuen Hinweisen, natürlich nur hier bei Radio Schlagerparadies.

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1: Ihr könnt euch ja jederzeit hier bei Radio Schlagerparadies euren Lieblingssong wünschen. Entweder schreibt ihr in die Gruß- und Wunschbox oder noch einfach per WhatsApp als Sprachnachricht direkt hier ins Studio schicken. Also einfach eure Wünsche aufsprechen und an die 06805 699 110 senden, so wie der folgende aus der Bundeshauptstadt. Hallo.
2: Schönen guten Abend, hier ist Renate Martens aus Berlin und ich würde mich sehr freuen über den Titel von Joy Heine, deutsch gesungen, den Titel Words, wenn Worte fehlen, und würde mich freuen, wenn er gespielt werden würde. Vielen Dank und auf Wiederhören.

0: Mit großen Schritten gehen wir ja schon Richtung Finale hier bei Denkmal. Das heißt, noch zwei Spielrunden habt ihr die Möglichkeit zu erraten, wen wir suchen. Und das heißt auch, dass alle, die neu dazugestoßen sind, immer noch mitspielen und unseren Gewinn abstauben können. Einfach gut hinhören bei den Hinweisen und erraten, wer gesucht wird. Also gut aufgepasst. Los geht's mit Hinweis Runde Nummer 6.
1: Unsere gesuchte Allround-Künstlerin ist nicht nur gesanglich fit, sie kann auch tanzen. Das hat sie 2012 in der RTL-Show Let's Dance bewiesen. 2019 ist sie dann in die Rolle der Pantherdame bei The Masked Singer geschlüpft und hat da richtig heftig abgeliefert.

0: Diese Rolle stand ihr übrigens ganz gut, denn sie ist auch offizielle Botschafterin des Deutschen Tierschutzbundes. Und ganz nebenbei unterstützt sie dann noch mit ihrem eigenen Verein gemeinnützige Organisationen.
1: Na, da war aber jetzt alles dabei. Tanzgenie, Verkleidungsgenie und engagierte Tierschützerin. Ja, ich habe noch was vergessen. Sie hat ja noch eine eigene Dirndl-Kollektion. Wenn ihr wisst, wer dieses Allround-Talent ist, schickt den Namen bis 7:45 an gewinnspiel@radioschlagerpartys.de. Gleich gibt's dann noch die ultimativen Hinweise für euch. Also dranbleiben hier bei Radio Schlager Paradies.

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0: Bleib wie du bist, der aktuelle Titel von Claudia Jung. Wir sind beim Ratefinale angekommen, jetzt wird's ernst hier bei Radio Schlagerparadies. Noch einmal habt ihr gleich die Möglichkeit zu erraten, wer denn hier bei Denkmal heute gesucht wird. Dazu gibt's für euch eine kleine Geschichte. Wenn ihr die prominente Person darin erratet, habt ihr die Chance auf unseren Überraschungsgewinn. Also gut hingehört, hier kommen sie, die ultimativen Hinweise für heute.
1: Unsere heute gesuchte Prominente ist ein Multitalent, auch wenn sie singt, dass sie zur Berufsgruppe der Kräuterhexen gehört. Manchmal ist sie im Flambo-Fieber. Dann feiert sie heiße Partys, coole Nächte. Denn sie weiß, das Leben ist zu kurz zum traurig sein. Das trifft auch gut auf ihre erste Ehe mit Stefan zu. Nach der Trennung hieß es: Seit 10 Jahren ist sie schon mit ihrem Lenny zusammen, ebenfalls Musiker und Gitarrist. Und zudem sagt sie: Mein Daheim ist immer da, wo du bist. Und das ist im Chiemgau. Eine Weisheit gibt sie uns noch mit auf den Weg:
2: Es gibt nichts Gutes, außer man tut es.
1: Da hat sie mal recht.
0: Kräuterhexen, Mambofieber, heiße Partys und ein Zuhause im Chiemgau. Wenn das jetzt keine klaren Indizien sind, jetzt seid ihr dran, noch schnell die Lösung an gewinnspiel@radioschlagerparadies.de zu schicken. Ich wiederhole nochmal, gewinnspiel@radioschlagerparadies.de. Um 19:45 Uhr ist dann Einsendeschluss. Ich drücke euch auf jeden Fall alle meine Däumchen.

Ganz viele von euch wünschen sich heute Abend hier über die Gruß- und Wunschbox und über WhatsApp als Sprachnachricht einen Titel von Roland Kaiser, ob zum Beispiel der Carsten aus Funkenhof oder auch der Wunsch von Bernd aus Freiamt. Leider kann ich nicht alle erfüllen, es geht halt immer nur ein Lied. Ich hoffe, ihr versteht das. Daher habe ich jetzt einen Wunsch exemplarisch rausgesucht. Der kommt von der Schäßle aus Bernsbach in Sachsen und sie schreibt: Ganz viele liebe Grüße wünsche ich meinem Vater und meiner Mutter mit ihrer besten Freundin und deren Freund, mit welchen ich hier im Garten zur Bratwurst und Limonade den Abend ausklingen lasse. Einen schönen Abend wünsche ich allen Zuhörern. Gewünscht hat sie sich Roland Kaiser mit Du, deine Freundin und ich. Thank you.

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Die Augen eines Spielers, Ute Freudenberg und Christian Leis, um gleich 10 Minuten vor 8 hier bei Radio Schlagerparadies. Damit ist das Gewinnspiel Postfach auch offiziell geschlossen. Ihr habt diesmal wieder toll mitgeraten, danke dafür. Gesucht war eine Frau, die schon als Kind auf der Bühne stand, den Grand Prix der Volksmusik gewann, bei Let's Dance tanzte, bei Masked Singer als Pantherin auftrat und bis heute eine echte Größe im deutschen Schlager ist. Gesucht war... natürlich Stefanie Hertel. Und zum Abschluss gibt's natürlich noch Musik von ihr. Hier ist sie, hier ist Stefanie Hertel. Und sie hat Fieber. Mambo-Fieber.

Stefanie Hertel. Sie wurde heute hier bei Denkmal, unserem Promi-Quiz, gesucht. Das war's auch schon wieder für heute. Ich hoffe, es hat euch Spaß gemacht mitzuraten und ihr seid nächsten Sonntag wieder mit dabei. Hier bei Radio Schlagerparadies geht's jetzt gleich weiter mit Aaron Polter und Frisch gepresst. Also auf jeden Fall dranbleiben, es lohnt sich. Euch wünsche ich einen schönen Sonntagabend. Ich bin Andreas Müller und sage Tschüss, Bye-bye und Salut.

0: 20 Uhr.
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0: Ganz ehrlich, gefährlich heißt es jetzt mit Anita Hofmann. Da geht's los mit Line Dance. Bei uns geht's los mit den Hits von heute und morgen. Ich bin Aaron Polter. Schön, dass ihr mit dabei seid.
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Der Sonntagabend auf Radio Schlagerparadies, der gehört den neuen Songs bei uns, die hier reingekommen sind. Und ich habe auch gleich die ganz neue von Andrea Berg aufliegen. Die heißt, das kann uns keiner nehmen. Vorher schaue ich mal in die Gruß- und Wunschbox. Die könnt ihr gern befüllen unter www.radioschlagerparadies.de. Könnt auch eine WhatsApp-Sprachnachricht schicken oder auf den Anrufbeantworter sprechen über die 06805 699 110. Da gibt es keine Zeitbegrenzung, wie alt die Songs sein dürfen. Und jetzt kommt aus unserer Gruß- und Wunschbox der Musikwunsch vom Lukas Gut in Kehl. Das liegt in Baden-Württemberg. Und da schreibt, wir wünschen unserer Mama alles Gute zum Geburtstag auf die nächsten 74 Jahre. Bleib gesund und bunter. Wir wünschen dir Celine und Lukas und das mit den Amigos und ihrer neuen Single Cleopatra.

0: dir, Sophie, ein Kuss ohne Liebe, ihre aktuelle Single. Letztens hatte ich euch schon die neueste Single von Marie Reim gespielt. Sie heißt Auf allen Sprachen mit Untertitel Te Quiero. Ihr habt's erkannt, ja, das ist Spanisch und bedeutet so viel wie Ich hab dich lieb. Eigentlich bräuchte ich es nicht übersetzen, denn der Sinn dahinter ist, wahre Liebe erkennt man auf der ganzen Welt eben in allen Sprachen. Der Titel hat für Marie noch eine besondere Bedeutung, denn den hat sie mal wieder selbst geschrieben. Das macht sie oft und schon lange.
1: Ich glaube, damals ein bisschen aus Kummer hat es angefangen, dass ich meine Worte und meine Gefühle auf Papier bringen musste. Und dann habe ich mir Melodien ausgedacht und irgendwie habe ich angefangen, meine eigenen Gefühle durch Songs zu verarbeiten. Und so ist es dann auch dazu gekommen, dass ich so gut wie über jede Situation, die ich erlebe, auch tatsächlich dann Lieder drüber schreibe.
0: Finde ich gut so. Jetzt kommt noch der passende Samba-Rhythmus dazu. Und dann hören wir mal rein. Marie Reim auf allen Sprachen mit Untertitel Te Quiero auf Radio Schlagerparadies.

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1: Oh, mein Name ist Tanja Kohlschmidt. Wir sind auf der Rückreise von Italien nach Bingen am Rhein und wir wünschen uns das Lied von Marc Leon Grosch, Wunderschön. Vielen Dank und liebe Grüße an alle,

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Da habe ich immer den Eindruck, das klingt irgendwie melodisch wie ein anderes Lied. Das machen wir dann nächste Woche. Spiele ich mal das von mir gedachte Original an. Ja, jetzt kommen die Schlagerpiloten für die Anke. Und ich habe ja immer noch, das ist ja mit Verlaub ein geiles Musikstück. Und sie wünscht allen Hörern eine schöne sonnige Woche. Und sie ist auch gespannt, wo das neue Album der Schlagerpiloten landen wird. Wir sind jetzt erstmal auf die aktuelle Single gespannt, die sie gewünscht hat. Schuld war nur der Limoncello, der Ausflug nach Italien.

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0: Wahnsinn und Liebe, die neue von Semino Rossi bei uns auf Radio Schlagerparadies. Ich habe auch noch mal bei WhatsApp reingehört.
1: Ich bin der Mario aus Pritzwalk, möchte den Rüdiger Schreier und seine Frau Rita alles Gute wünschen und wünsche mir ein Lied von Vanessa Mai.
0: Ja, apropos Vanessa Mai, die kommt gleich. Die hat ja vor einigen Wochen eine Neuaufnahme ihres Hits Ich sterb für dich veröffentlicht zum 10-jährigen Jubiläum des Titels. Wenn ihr die neue Version noch nicht kennt, kennt ihr bestimmt das Original, oder? Apropos Original, das war auch schon damals gecovert. Das hat sie damals von Dieter Bohlen bekommen, das Lied. Der hat nämlich 1998 den Titel von seiner Boyband Touché singen lassen. Klang so. Yeah.

Tja, so ist das Original. 1998, wie gesagt, hier habe ich jetzt die neue Fassung der Vanessa Mai für euch. Ich sterb für dich in der 10th Anniversary Version auf Radio Schlagerparadies.

Die Formation, die sich mit 3L schreibt. Millionen mit dem Titel Millionen hier auf Radio Schlagerparadies. Ich habe jetzt die aktuelle Single von Pauline aus dem Elsass für euch. Und sie hat sich mal wieder einen Klassiker der großen französischen Musikgeschichte vorgenommen. Titel von Edith Piaf aus dem Jahr 1945. Klingt heutzutage ganz anders. Schau mich bitte nicht so an.

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1: Servus, du ist der Martin aus Schönloch. Wir sitzen gerade beieinander beim Biber Adrian, beim Steen und beim Pumper Willi auf der Hausbank und darf uns wünschen von DJ Ötzi Tirol. Ich wünsche allen Schönlocher einen schönen Abend und einen guten Start in die nächste Woche. In

Die Sonne ist doch da. Was habt ihr denn? Linda Feller mit Sonne geht das leichter auf Radio Schlagerparadies. Ich habe schon mal eine neue Single von Wolfgang Petri reingehört und der erzählt so ein bisschen eine umgekehrte Geschichte. Ja, eigentlich ist es ein Lied über das Älterwerden und ja, er dreht das Ganze einfach um die Perspektive und sagt, gestern war Bronze, heute ist Silber, morgen ist Gold und damit sind wir schon bei den ersten Zeilen seiner neuen Single, die wir jetzt hören. Morgen Gold, hier ist Wolle. Gestern!

Celine Born mit ihrem aktuellen Song bei uns hier auf Radio Schlagerparadies. Dich gehen zu lassen, ja, die große Wunschbox, die ist wieder prall gefüllt, wie immer am Sonntagabend. Und der eine oder andere hat Glück und wird gezogen mit seinem Musikwunsch. Und jetzt gibt's den Musikwunsch für die Alexandra R. Sie hat sich Ottgar Funkel Jr. und Ottgar Funkel bestellt, sozusagen. Ja, ist ja nicht wie bei der Bestellung, ne? Wenn man es bestellt, wird's ausgeliefert, sondern es ist eher wie so ein bisschen ein Glücksspiel hier mit der Musik wünschen. Aber hier ist er, Ottgar Funkel. Ein Zug fährt durch die Nacht. 500 Meilen.

Tja, da haben sich zwei zusammengetan, Vincent Groß und Tim Peters. Ich frage für einen Freund bei uns bei Radio Schlagerparadies. Ein Musikwunsch liegt jetzt auf, und zwar die Gabi Baginski. Sie macht die ganz große Show, auch nach über 50 Jahren im Schlagergeschäft. Und ja, das Ganze gespielt für den Ferdinand Held. Bitteschön, hier ist er. Das

Die beiden Damen vom Bottelberg sind auch wieder da. Cora, mit dir würde ich gern diesmal mit einem Samba-Rhythmus dabei. Ich schaue nochmal in unsere Gruß- und Wunschbox und da schreibt der Max Starke, ja, heute kommen die Grüße nicht aus Hamburg, sondern aus Lichtenfels, unserer neuen Heimat. Und wir grüßen die Lilly aus Romanstal und schicken natürlich auch viele Grüße zu mir hier ins Studio. Vielen Dank. Und Moni und Max schreiben das. Und für die Lilly spielen wir jetzt Saskia Lippin und Tobi. Und Lieblingsmensch, bitteschön.

Ja, da hat er so ein bisschen Hollywood-Feeling in den deutschen Schlager gebracht. Anfang Juni erschienen Ninette und Sophia Loren bei uns auf Radio Schlagerparadies. Ich schaue nochmal in unsere Gruß- und Wunschbox. Und es ist ja so, dass zwischen den neuen Songs, die wir dann am Sonntagabend spielen, der eine oder Musikwunsch, unter anderem Musikwunsch, wollte ich sagen, auch mal ein Klassiker sein kann. Jetzt kommt das aus dem Jahr 1980. Du entschuldige, ich kenn die von Peter Cornelius. Für die Carina Schütz, die damit schöne Grüße an Babsi schickt.

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Den Song hat sie ihrem Mann gewidmet, Alexandra Hofmann, für immer, ja, mit dem ist sie ja schon viele Jahre zusammen. Ja, einen Musikwunsch werden wir jetzt gleich erfüllen, die Gabriela Messer mit Zerflattert für die Silke aus Geilenkirchen. Die schreibt einen wunderschönen Abend und viele Grüße aus Geilenkirchen. Mit Freunden genießen wir die Musik und meine beste Freundin, die wünscht sich den folgenden Song und hofft, dass er gespielt hat. Viel Spaß und wir sehen uns in Facher. Ja, dann seid ihr vielleicht auch mit dabei. Also Gabriela Massa, Zerflattert, gibt's gleich. Vorher noch die aktuelle von Uta Bresan. Die Liebe hat dich auserwählt.

Gabriela Massa auf Radio Schlagerparadies. Und wenn ich auf die Uhr schaue, dann war's das schon wieder mit der heutigen Ausgabe von Frisch gepresst. Wir hören uns am nächsten Sonntag wieder. Sag schon mal bye-bye und winke-winke euch. Eine schöne Woche. Mein Name ist Aaron Polter und einen Musikwunsch habe ich natürlich noch aufliegen aus unserer großen Wunschbox unter www.radioschlagerparadies.de. Kommt der Wunsch von Eva Maria Quitt aus Renneritz in Sachsen-Anhalt und sie wünscht einen schönen lauen Sommerabend mit Andy Borg und Sarah. Bye bye. So wie

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1: Ich bin Tanja Wagner. Im Streit um die Abschaffung der Frührente nach 45 Beitragsjahren nähern sich Union und SPD an. Nach der SPD spricht sich nun auch Unionsfraktionschef Frei für eine Härtefallregelung aus. Es sei bei der Abschaffung der Rente mit 63 in jedem Fall angezeigt, sagte der CDU-Politiker der Funke Mediengruppe.
2: Der parlamentarische Geschäftsführer der SPD-Fraktion, Dirk Wiese, hatte Ausnahmen für Schwerarbeit nach österreichischem Vorbild vorgeschlagen. Da ist eine vorzeitige Rente für Menschen möglich, die unter schwerer körperlicher oder psychischer Belastung gearbeitet haben. Auch Unionsfraktionschef Thorsten Frei spricht nun von Übergangslösungen. Noch ist nichts entschieden. Die Koalition plant, die Rentenreform nach der Sommerpause in den Bundestag einzubringen. Tine Klimach, Berlin.
1: Eine Studie des Londoner International Institutes for Strategic Studies stellt Europa kein gutes Zeugnis bei der Bekämpfung russischer Drohnenangriffe aus. Die europäischen Staaten seien derzeit nicht einmal in der Lage, die Angriffe durch Drohnen eindeutig Russland zuzuordnen, heißt es in dem Papier der Londoner Denkfabrik.
3: Laut Studie sei es sehr wahrscheinlich, dass Russland eine Kampagne gegen Europa gestartet habe. Die Experten kritisieren, Europas Anti-Drohnen-Architektur sei noch nicht auf der Höhe der Bedrohung. In den Ländern werde zu stark national gedacht, statt die Information europaweit zusammenzuführen. Untersucht wurden insgesamt fast 150 Fälle zwischen August 2024 und Anfang dieses Jahres in 12 NATO-Staaten sowie in Irland. David Riemer, Berlin.
1: Der neue Bundesverkehrsminister Bilger erhöht den Druck auf die Führungsebene der Deutschen Bahn. Der CDU-Politiker kündigte in der Bild am Sonntag Konsequenzen bei Vorstandsgehältern an. Es wird sich konkret auf die Bonuszahlung von Bahnmanagern auswirken, wenn die Ziele, die der Bund vorgibt, nicht eingehalten werden, sagte Bilger. Ich finde, da haben die Bahnkunden und Steuerzahler einen Anspruch darauf, dass wirklich der Erfolg gemessen wird. In der zweiten Fußball-Bundesliga feierte Energie Cottbus mit 3:1 gegen Hannover eine erfolgreiche Zweitliga-Rückkehr. Der FC Nürnberg gewann ebenfalls gegen Dresden mit 3:0. Greuther Fürth spielte unentschieden auswärts gegen St. Pauli. Beide Mannschaften trennten sich 1:1.
0: Das Wetter für Deutschland.
1: Zum Wetter, die Vorhersage des Deutschen Wetterdienstes. Heute Nacht an der Nordsee bewölkt und später Regen und einzelne Gewitter. Von der Mitte in den Osten, später auch im Süden einzelne Schauer und Gewitter möglich. Tiefstwerte zwischen 20 und 13 Grad. Den Tag über im Norden weiter Regen und auch Gewitter, die später Richtung Osten abziehen. Sonst oft sonnig, im Tagesverlauf im Südwesten und Süden auch Schauer und einzelne teils kräftige Gewitter. Höchstwerte 25 bis 36 Grad.
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1: Ich bin Tanja Wagner. Im Koalitionsstreit um die Abschaffung der Rente mit 63 nähern sich Union und SPD an. Nach den Sozialdemokraten plädiert nun auch Unionsfraktionschef Frei für eine soziale Abfederung. Eine Härtefallregelung bei der Abschaffung der Rente mit 63 ist in jedem Fall angezeigt, sagte er der Funke Mediengruppe. Die Abschaffung der Frührente ohne Abschläge nach 45 Beitragsjahren ist einer der Kernpunkte der geplanten Rentenreform. Es gibt aber im Bundestag und auch bei den Sozialverbänden erhebliche Widerstände. Bundesverkehrsminister Bilger erhöht den Druck auf die Topmanager der Deutschen Bahn. Wegen der anhaltenden Pünktlichkeitsrisiken und Kritik an Millionenzahlungen kündigte er in der Bild am Sonntag Konsequenzen bei den Vorstandsgehältern an. Unterstützung bekommt Bilger vom Fahrgastverband Pro Bahn.
2: Bonuszahlungen sollen künftig davon abhängen, ob die vom Bund vorgegebenen Ziele erreicht werden. Auch innerhalb der schwarz-roten Koalition und in den Ländern stößt der Vorstoß auf Zustimmung. Der Ehrenvorsitzende des Fahrgastverbands Hans-Proban Naumann begrüßt zwar die Pläne, er fordert aber auch den Bund auf, der Bahn ausreichend Finanzmittel zur Verfügung zu stellen und deren Verwendung zu kontrollieren. Die Deutsche Bahn äußerte sich auf Nachfrage nicht dazu. David Riemer, Berlin.
1: Im brasilianischen Amazonasgebiet wird so wenig Regenwald abgeholzt wie seit einem Jahrzehnt nicht mehr. Zwischen August und Juli dieses Jahres verschwanden rund 2.900 Quadratkilometer Wald, 36% weniger als im Jahr davor.
3: Brasiliens Präsident Lula hatte bei seinem Amtsantritt Anfang 2023 angekündigt, den Umwelt- und Klimaschutz stärken zu wollen. Bis 2030 soll die Abholzung auf Null sinken. Experten hatten zuletzt auch einen Rückgang der Waldbrände im Amazonasgebiet gemeldet. Rund 3,1 Millionen Hektar waren demnach im vergangenen Jahr von Bränden betroffen. Rund 80% weniger als im Vorjahr. Tine Klimach, Nachrichtenredaktion.
1: In der zweiten Fußball-Bundesliga feierte Energie Cottbus mit 3:1 gegen Hannover eine erfolgreiche Zweitligarückkehr. Der FC Nürnberg gewann ebenfalls gegen Dresden mit 3:0. Greuther Fürth spielte unentschieden auswärts gegen St. Pauli. Beide Mannschaften trennten sich 1:1.
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1: Zum Wetter, die Vorhersage des Deutschen Wetterdienstes. Heute Nacht an der Nordsee bewölkt und später Regen und einzelne Gewitter. Von der Mitte in den Osten, später auch im Süden einzelne Schauer und Gewitter möglich. Tiefstwerte zwischen 20 und 13 Grad. Den Tag über im Norden weiter Regen und auch Gewitter, die später Richtung Osten abziehen. Sonst oft sonnig, im Tagesverlauf im Südwesten und Süden auch Schauer und einzelne teils kräftige Gewitter. Höchstwerte 25 bis 36 Grad.
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1: Ich bin Tanja Wagner. Im Streit um die Abschaffung der Frührente nach 45 Beitragsjahren nähern sich Union und SPD an. Nach der SPD spricht sich nun auch Unionsfraktionschef Frei für eine Härtefallregelung aus. Es sei bei der Abschaffung der Rente mit 63 in jedem Fall angezeigt, sagte der CDU-Politiker der Funke Mediengruppe.
2: Der parlamentarische Geschäftsführer der SPD-Fraktion Dirk Wiese hatte Ausnahmen für Schwerarbeit nach österreichischem Vorbild vorgeschlagen. Da ist eine vorzeitige Rente für Menschen möglich, die unter schwerer körperlicher oder psychischer Belastung gearbeitet haben. Auch Unionsfraktionschef Thorsten Frei spricht nun von Übergangslösungen. Noch ist nichts entschieden. Die Koalition plant, die Rentenreform nach der Sommerpause in den Bundestag einzubringen. Tine Klimach, Berlin.
1: Eine Studie des Londoner International Institutes for Strategic Studies stellt Europa kein gutes Zeugnis bei der Bekämpfung russischer Drohnenangriffe aus. Die europäischen Staaten seien derzeit nicht einmal in der Lage, die Angriffe durch Drohnen eindeutig Russland zuzuordnen, heißt es in dem Papier der Londoner Denkfabrik.
3: Laut Studie sei es sehr wahrscheinlich, dass Russland eine Kampagne gegen Europa gestartet habe. Die Experten kritisieren, Europas Anti-Drohnen-Architektur sei noch nicht auf der Höhe der Bedrohung. In den Ländern werde zu stark national gedacht, statt die Information europaweit zusammenzuführen. Untersucht wurden insgesamt fast 150 Fälle zwischen August 2024 und Anfang dieses Jahres in 12 NATO-Staaten sowie in Irland. David Riemer, Berlin.
1: Der neue Bundesverkehrsminister Bilger erhöht den Druck auf die Führungsebene der Deutschen Bahn. Der CDU-Politiker kündigte in der Bild am Sonntag Konsequenzen bei Vorstandsgehältern an. Es wird sich konkret auf die Bonuszahlung von Bahnmanagern auswirken, wenn die Ziele, die der Bund vorgibt, nicht eingehalten werden, sagte Bilger. Ich finde, da haben die Bahnkunden und Steuerzahler einen Anspruch darauf, dass wirklich der Erfolg gemessen wird. In der zweiten Fußball-Bundesliga feierte Energie Cottbus mit 3:1 gegen Hannover eine erfolgreiche Zweitliga-Rückkehr. Der FC Nürnberg gewann ebenfalls gegen Dresden mit 3:0. Greuther Fürth spielte unentschieden auswärts gegen St. Pauli. Beide Mannschaften trennten sich 1:1.
0: Das Wetter für Deutschland.
1: Zum Wetter, die Vorhersage des Deutschen Wetterdienstes. Heute Nacht an der Nordsee bewölkt und später Regen und einzelne Gewitter. Von der Mitte in den Osten, später auch im Süden einzelne Schauer und Gewitter möglich. Tiefstwerte zwischen 20 und 13 Grad. Den Tag über im Norden weiter Regen und auch Gewitter, die später Richtung Osten abziehen. Sonst oft sonnig, im Tagesverlauf im Südwesten und Süden auch Schauer und einzelne teils kräftige Gewitter. Höchstwerte 25 bis 36 Grad.
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1: Ich bin Tanja Wagner. Im Koalitionsstreit um die Abschaffung der Rente mit 63 nähern sich Union und SPD an. Nach den Sozialdemokraten plädiert nun auch Unionsfraktionschef Frei für eine soziale Abfederung. Eine Härtefallregelung bei der Abschaffung der Rente mit 63 ist in jedem Fall angezeigt, sagte er der Funke Mediengruppe. Die Abschaffung der Frührente ohne Abschläge nach 45 Beitragsjahren ist einer der Kernpunkte der geplanten Rentenreform. Es gibt aber im Bundestag und auch bei den Sozialverbänden erhebliche Widerstände. Bundesverkehrsminister Bilger erhöht den Druck auf die Topmanager der Deutschen Bahn. Wegen der anhaltenden Pünktlichkeitsrisiken und Kritik an Millionenzahlungen kündigte er in der Bild am Sonntag Konsequenzen bei den Vorstandsgehältern an. Unterstützung bekommt Bilger vom Fahrgastverband Pro Bahn.
2: Bonuszahlungen sollen künftig davon abhängen, ob die vom Bund vorgegebenen Ziele erreicht werden. Auch innerhalb der schwarz-roten Koalition und in den Ländern stößt der Vorstoß auf Zustimmung. Der Ehrenvorsitzende des Fahrgastverbands Proban Naumann begrüßt zwar die Pläne, erfordert aber auch den Bund auf, der Bahn ausreichend Finanzmittel zur Verfügung zu stellen und deren Verwendung zu kontrollieren. Die Deutsche Bahn äußerte sich auf Nachfrage nicht dazu. David Riemer, Berlin.
1: Im brasilianischen Amazonasgebiet wird so wenig Regenwald abgeholzt wie seit einem Jahrzehnt nicht mehr. Zwischen August und Juli dieses Jahres verschwanden rund 2.900 Quadratkilometer Wald, 36% weniger als im Jahr davor.
3: Brasiliens Präsident Lula hatte bei seinem Amtsantritt Anfang 2023 angekündigt, den Umwelt- und Klimaschutz stärken zu wollen. Bis 2030 soll die Abholzung auf Null sinken. Experten hatten zuletzt auch einen Rückgang der Waldbrände im Amazonasgebiet gemeldet. Rund 3,1 Millionen Hektar waren demnach im vergangenen Jahr von Bränden betroffen. Rund 80% weniger als im Vorjahr. Tine Klimach, Nachrichtenredaktion.
1: In der zweiten Fußball-Bundesliga feierte Energie Cottbus mit 3:1 gegen Hannover eine erfolgreiche Zweitligarückkehr. Der FC Nürnberg gewann ebenfalls gegen Dresden mit 3:0. Greuther Fürth spielte unentschieden auswärts gegen St. Pauli. Beide Mannschaften trennten sich 1:1.
0: Das Wetter für Deutschland.
1: Zum Wetter, die Vorhersage des Deutschen Wetterdienstes. Heute Nacht an der Nordsee bewölkt und später Regen und einzelne Gewitter. Von der Mitte in den Osten, später auch im Süden einzelne Schauer und Gewitter möglich. Tiefstwerte zwischen 20 und 13 Grad. Den Tag über im Norden weiter Regen und auch Gewitter, die später Richtung Osten abziehen. Sonst oft sonnig, im Tagesverlauf im Südwesten und Süden auch Schauer und einzelne teils kräftige Gewitter. Höchstwerte 25 bis 36 Grad.
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1: Ich bin Tanja Wagner. Im Streit um die Abschaffung der Frührente nach 45 Beitragsjahren nähern sich Union und SPD an. Nach der SPD spricht sich nun auch Unionsfraktionschef Frei für eine Härtefallregelung aus. Es sei bei der Abschaffung der Rente mit 63 in jedem Fall angezeigt, sagte der CDU-Politiker der Funke Mediengruppe.
2: Die Abschaffung der Frührente ist einer der Kernpunkte der geplanten Rentenreform. Der parlamentarische Geschäftsführer der SPD-Fraktion Dirk Wiese hatte Ausnahmen für Schwerarbeit nach österreichischem Vorbild vorgeschlagen. Da ist eine vorzeitige Rente für Menschen möglich, die unter schwerer körperlicher oder psychischer Belastung gearbeitet haben. Auch Unionsfraktionschef Thorsten Frei spricht nun von Übergangslösungen. Tine Klimach, Berlin.
1: Bundesverkehrsminister Bilger erhöht den Druck auf die Topmanager der Deutschen Bahn. Wegen der anhaltenden Pünktlichkeitskrise und der Kritik an Millionenzahlungen kündigte er in der Bild am Sonntag Konsequenzen bei den Vorstandsgehältern an. Unterstützung bekommt Bilger vom Fahrgastverband Pro Bahn.
3: Bonuszahlungen sollen künftig davon abhängen, ob die vom Bund vorgegebenen Ziele erreicht werden. Auch innerhalb der schwarz-roten Koalition und in den Ländern stößt der Vorstoß auf Zustimmung. Der Ehrenvorsitzende des Fahrgastverbands Pro Bahn Naumann begrüßt zwar die Pläne, erfordert aber auch den Bund auf, der Bahn ausreichend Finanzmittel zur Verfügung zu stellen und deren Verwendung zu kontrollieren. Die Deutsche Bahn äußerte sich auf Nachfrage nicht dazu. David Riemer, Berlin.
1: Das Pentagon hat Vertreter der US-Rüstungsindustrie dazu aufgefordert, die Produktion und Lieferung von Waffen rasch zu steigern. Pentagon-Sprecher Parnell bestätigte der deutschen Presseagentur die Echtheit des Dokuments. Es fällt in eine Zeit, in der Experten und US-Medien zuletzt immer wieder auf schwindende Waffenreserven im US-Militär als Folge des Iran-Kriegs hingewiesen hatten. US-Präsident Trump wies das zurück. Der erste FC Nürnberg hat einen Traumstart in der zweiten Fußball-Bundesliga hingelegt. Die Franken gewannen 3:0 gegen Dynamo Dresden. Außerdem holte sich Energie Cottbus mit 3:1 einen Sieg gegen Hannover 96. Der FC St. Pauli und die Sportvereinigung Greuther Fürth trennten sich mit 1:1.
0: Das Wetter für Deutschland.
1: Zum Wetter, die Vorhersage des Deutschen Wetterdienstes. Heute Nacht an der Nordsee bewölkt und später Regen und einzelne Gewitter. Von der Mitte in den Osten, später auch im Süden einzelne Schauer und Gewitter möglich. Tiefstwerte zwischen 20 und 13 Grad. Den Tag über im Norden weiter Regen.